0: Dieser Song machte ihn zu meinem Hero. Frank Oberpichler von Paso Doble über David Bowie. Let's Dance. 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
1: 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Es war März 83, glaube ich, dass Let's Dance veröffentlicht wurde. Da waren wir auch gerade im Studio. Als ich den Song gehört habe, bin ich vom Glauben abgefallen. Also so ein Hammer-Schlagzeug-Groove. Dazu diese Wahnsinns-Gitarren und natürlich David Bowies Stimmsound. Ab da wollte ich genauso aussehen wie David Bowie. Und man sieht ja auch bei Computerliebe, bei unseren Videos, ich habe leicht Krayalstift und habe dann mich ein bisschen geschminkt, ein bisschen androgyn. Das geht alles auf David Bowie zurück. Und ja, er ist geblieben für immer, weil das ist mein Weckrufsong in meinem Handy. Wenn ich morgens aufstehen muss und stelle den Wecker auf 6:30, dann kommt Let's Dance. Super einfach. Unvergessen.
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Und neu dabei, Wham.

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1: Im Studio André Glatzel. Die durchgesickerten Ideen für eine Rentenreform sorgen für Kritik. Sozialverbände oder auch die Linke befürchten Rentenkürzungen. Ökonomen gehen die Vorschläge nicht weit genug. Dazu gehört laut Medien unter anderem, das Rentenalter stückweise anzuheben. Die Rentenkommission übergibt morgen ihre Vorschläge an die Regierung. Die Friedensgespräche zwischen den USA und dem Iran in der Schweiz sind geplatzt. Nach neuen Drohungen von US-Präsident Trump verließ die iranische Delegation den Verhandlungsort. Trump hatte Teheran mit weiteren Angriffen gedroht, falls die verbündete Hisbollah-Miliz im Libanon weiter kämpft. Deutschlands Kommunen schlagen wegen ihrer Geldnot Alarm. Laut Bertelsmann-Stiftung fehlen Städten, Kreisen und Gemeinden fast 32 Milliarden Euro. Der Städtetag und Gemeindetag fordert mit dem Aktionstag Kommunen am Limit heute mehr Hilfe von Bund und Ländern. Sonst drohen weitere Kürzungen, etwa bei Schulen, Kultur oder sozialen Angeboten. Kein Sieg, aber eine große Überraschung. WM-Neuling Kap Verde hat gegen den zweifachen Weltmeister Uruguay 2:2 gespielt. Gruppengegner Spanien hat zuvor einen Schritt Richtung K.O.-Phase gemacht und 4:0 gegen Saudi-Arabien gewonnen. Und in der Gruppe G trennten sich Belgien und der Iran 0:0.
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2: Mal klar, mal viele Wolken und meist bleibt's trocken. Nur in der Mitte kann ab und zu noch ein Schauer oder ein Gewitter runterkommen, später auch mal Richtung Osten. Dazu liegen die Temperaturen aktuell zwischen 22 und 10 Grad. Tagsüber dann oft sonnig, aber ab Mittag vor allem im Süden wieder mehr Schauer und Gewitter möglich, mit Spitzen bis 38 Grad.
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1: Im Studio André Glatzel. Noch bevor die Rentenkommission ihre Reformvorschläge offiziell übergibt, kommt Gegenwind. Sozialverbände und Die Linke befürchten Kürzungen. Das Deutsche Institut für Wirtschaftsforschung sagt, die Pläne lösen weder Altersarmut noch die Belastung junger Leute. Laut Medienberichten soll unter anderem das Rentenalter schrittweise steigen. Deutschlands Kommunen sind am Limit. Darauf weist der Städte- und Gemeindebund heute mit einem Aktionstag hin. Laut Bertelsmann Stiftung fehlen fast 32 Milliarden Euro. Wenn Bund und Länder nicht gegensteuern, drohen bei Freibädern, Jugendangeboten oder bei Nahverkehrsangeboten Kürzungen. Deutschland ist auf extreme Hitze, wie es sie gerade gibt, schlecht vorbereitet. Der Chef der Deutschen Allianz Klimawandel und Gesundheit, Hermann, sagt, im schlimmsten Fall könne es tausende Tote geben. Er fordert, dass Hitzeschutz auch zur Katastrophen- und Krisenvorsorge verankert wird. Bei der Fußball-WM hat Kap Verde gegen Uruguay einen Achtungserfolg erzielt. Gegen den zweifachen Weltmeister stand es am Ende 2:2. Zuvor hat Spanien gegen Saudi-Arabien mit 4:0 gewonnen und wichtige Punkte fürs Weiterkommen gesammelt. Außerdem spielten Belgien und der Iran 0:0.
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2: Mal klar, mal viele Wolken und meist bleibt's trocken. Nur in der Mitte kann ab und zu noch ein Schauer oder ein Gewitter runterkommen, später auch mal Richtung Osten. Dazu liegen die Temperaturen aktuell zwischen 22 und 10 Grad. Tagsüber dann oft sonnig, aber ab Mittag vor allem im Süden wieder mehr Schauer und Gewitter möglich, mit Spitzen bis 38 Grad.
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0: ist. Solche männlich-weiblichen Duette waren damals eher ungewöhnlich, fast schon ein Relikt aus den 50ern oder 60ern. Aber genau das macht ja den Reiz aus. Man kann diesen Song nicht hören, ohne ihn den ganzen Tag vor sich hin zu singen. Unmöglich.
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1: Im Studio André Glatzel. Die durchgesickerten Ideen für eine Rentenreform sorgen für Kritik. Sozialverbände oder auch die Linke befürchten Rentenkürzungen. Ökonomen gehen die Vorschläge nicht weit genug. Dazu gehört laut Medien unter anderem, das Rentenalter stückweise anzuheben. Die Rentenkommission übergibt morgen ihre Vorschläge an die Regierung. Deutschlands Kommunen schlagen wegen ihrer Geldnot Alarm. Laut Bertelsmann Stiftung fehlen Städten, Kreisen und Gemeinden fast 32 Milliarden Euro. Der Städte- und Gemeindebund fordert mit dem Aktionstag Kommunen am Limit mehr Hilfe von Bund und Ländern. Sonst drohen weitere Kürzungen bei Schulen, Kultur oder sozialen Angeboten. Die USA und der Iran wollen gefährliche Zwischenfälle an der Straße von Hormuz verhindern. Damit die Schifffahrt für alle sicherer bleibt, richten beide Länder einen dauerhaften Kommunikationskanal ein, heißt es aus Vermittlerkreisen. Kein Sieg, aber eine große Überraschung. WM-Neuling Kap Verde hat gegen den zweifachen Weltmeister Uruguay 2:2 gespielt. Gruppengegner Spanien hat zuvor einen Schritt Richtung K.O.-Phase gemacht und 4:0 gegen Saudi-Arabien gewonnen. Und in der Gruppe G trennten sich Belgien und der Iran 0:0.
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2: Wolken sind heute Morgen mal mehr, mal weniger am Himmel. Meistens bleibt's trocken. Später am Tag wird's in der Südhälfte ab und zu nass. Da können auch kräftige Gewitter dabei sein, während es im Norden eher trocken bleibt. Dazu wird's richtig warm mit Höchstwerten zwischen 24 und 38 Grad. Morgen dann meist trocken und sonnig, maximal bis 37 Grad.
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3: Wir starten in die neue Woche. Es ist der 22. Juni. Kurz nach 5. Schönen guten Morgen.
4: Guten Morgen.
3: Gestern am 21. Juni war ja der offizielle Startschuss für den kalendarischen Sommer. Und für uns ist das gleichzeitig der Startschuss, die besten Sommersongs der 80er für euch zu spielen. Egal wie das Wetter wird, bei uns scheint auf jeden Fall die Sonne, musikalisch gesehen.
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3: Bob Marley and the Wailers, Buffalo Soldier.

0: Die Fine Young Cannibals, She Drives Me Crazy. Guten Morgen.
1: Guten Morgen, Peter und Marie hier.
0: Wir sind ja alle im WM-Fieber und da gehen wir doch mal ins Jahr 1986. Da war nämlich im Viertelfinale der Fußball-Weltmeisterschaft zwischen Argentinien und England ein ganz besonderes Ereignis zu sehen. Diego Maradona hat da nämlich wirklich das WM-Tor des Jahrhunderts geschossen mit der Hand Gottes. So hat man das genannt, ja tatsächlich. Und ja, heute ist er ja nun nicht mehr dabei. Wir werden mal sehen, wie Argentinien sich heute Abend gegen Österreich schlägt.
1: Jetzt muss ich mal eine Lanze brechen. Für all die Menschen, die sich für Fußball gar nicht interessieren. Ey, für euch sind wir auch da. Einfach mit dem coolen Sound der 80er und was heute genau auf den Tag in den 80ern passiert ist. Das haben wir nämlich gleich in einer Timeline.
0: Du hast ja so recht. Aber jetzt gibt's erstmal New Order. True Faith.

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1: Wir schauen in die Charts des 22. Juni 1988. An der Spitze in Deutschland Ofra Haza aus Israel mit Im Nin.

Und wir feiern gleich zwei prominente Geburtstage von 80er-Stars. Zum einen ist es Cyndi Lauper. Sie wird am 22. Juni 1953 in New York City geboren und bringt uns mit den Hits Girls Just Want to Have Fun oder auch mit True Colors in richtige Stimmung. Alles Gute, Cyndi Lauper.

0: Und zum anderen sagen wir Happy Birthday Jimmy Somerville. Sein Erscheinungsdatum ist der 22. Juni 1961 in Glasgow. Jimmy begeistert als Sänger der Band Bronski Beat unter anderem mit der Synthie-Pop-Hymne Small Town Boy. Als Sänger des Duos The Communards landet er Hits wie den Thelma Houston Cover-Song Don't Leave Me This Way. Happy Birthday an den Mann mit dieser wirklich einzigartigen Stimme.
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1: Im Studio Anna Löwer. Noch bevor die Rentenkommission ihre Reformvorschläge offiziell übergibt, kommt Gegenwind. Sozialverbände und die Linke befürchten Kürzungen. Wirtschaftsforscher befürchten eine steigende Altersarmut. Laut Medienberichten soll unter anderem das Renteneintrittsalter schrittweise steigen. Die USA und der Iran wollen gefährliche Zwischenfälle an der Straße von Hormus verhindern. Damit die Schifffahrt für alle sicher bleibt, richten beide Länder einen dauerhaften Kommunikationskanal ein, heißt es aus Vermittlerkreisen. Deutschlands Kommunen schlagen wegen ihrer Geldnot Alarm. Laut Bertelsmann Stiftung fehlen Städten, Kreisen und Gemeinden fast 32 Milliarden Euro. Der Städte- und Gemeindebund fordert mit dem heutigen Aktionstag Kommunen am Limit mehr Hilfe von Bund und Ländern, um Kürzungen etwa bei Schulen und Kultur zu verhindern. Bei der Fußball-WM hat Kap Verde erneut für eine Überraschung gesorgt. Nach dem 0:0 gegen Spanien holte das Team auch gegen Uruguay einen Punkt, Endstand 2:2. Spanien setzte sich gegen Saudi-Arabien deutlich mit 4:0 durch. Belgien und der Iran trennten sich 0:0. Ägypten war mit 3:1 gegen Neuseeland erfolgreich.
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3: Wolken sind heute Morgen mal mehr, mal weniger am Himmel. Meistens bleibt's trocken. Später am Tag wird's in der Südhälfte ab und zu nass. Da können auch kräftige Gewitter dabei sein, während es im Norden eher trocken bleibt. Dazu wird's richtig warm mit Höchstwerten zwischen 24 und 38 Grad. Morgen dann meist trocken und sonnig, maximal bis 37 Grad.
4: 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Halb sechs ist durch, es ist Montag, schönen guten Morgen.
5: Hallo, Peter und Marie hier.
4: Sagen wir mal ehrlich, wie oft verschwenden wir Stunden mit irgendwelchem Unsinn, nicht? Manchmal auch schlechte Filme und weiß ich was. Dabei kommt es doch auf jede Sekunde an, das sieht man bei uns schließlich.
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4: Für unser 8-Sekunden-Spiel und bis es soweit ist, da haben wir Musik. Mr. Broken Wings. 80s.

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1: Schönen guten Morgen, Kerstin, Peter, Marie von 80s 80s hier. Hallo.
2: Hi.
3: Hallo, guten Morgen, Peter
1: und
3: Marie.
1: Ja, nach Iserlohn geht's, ne? Da bist du.
3: Ja, ich bin in Iserlohn, richtig.
1: Und du bist ja, wie du uns geschrieben hast, im Einzelhandel für Schmuck und Uhren. Hast du da ein Geschäft oder bist du da in einem größeren Geschäft beschäftigt oder wie sieht das aus?
3: Nein, in so einem kleinen Familientrieb angestellt.
2: Niedlich. Gut. Möchte man ja gerne immer mal unterstützen. Also Schmuck kaufe ich dann hin und wieder auch, um Menschen zu unterstützen.
1: Ja, und wenn dann die Verkäufer noch 80s Socken anhat, dann wäre es natürlich noch besser. Sag mal, Kerstin, wenn du da arbeitest, was ist denn so gerade der Trend, so Uhren-Schmuckmäßig? Gibt es da einen irgendwie besonders teure, besonders billige oder irgendwie formmäßig oder so? Wie sieht das aus?
3: Nee, ach, im Moment ist eher so billig angesagt, ne?
1: Billig?
3: Ja, billig.
2: Billig.
3: Preiswert, sagen wir mal preiswert.
1: Preiswert.
3: Schmuck, der tragbar ist für jeden Tag, ne?
2: Ja. Das klingt doch schon mehr nach einem Verkaufsspruch.
3: Das möchte keiner mehr.
1: Dann werden wir jetzt mal sehen, ob die Socken noch dazukommen. Ich hoffe es und wünsche es dir natürlich. Du weißt ja, 8 Sekunden, ein Hit und sagst uns, du sagst uns dann, wer das singt oder wie der Song heißt. Ja?
3: Ja.
1: Dann jetzt volle Konzentration, Kerstin, denn wir starten jetzt unseren Kassettenrekorder.
3: Das war Bryan Adams mit Run to You.
1: Und das heißt, 80s Socken gehen zu dir nach Iserlohn. Liebe Kerstin, herzlichen Glückwunsch.
3: Danke.
1: Mach's gut.
2: Wir wünschen dir einen schönen Tag. Ciao.
3: Danke auch so. Tschüss.
1: Tschüss, ciao.

0: Es geht auf 6 Uhr zu, das waren die Eurythmics. Don't ask me why. Schönen guten Morgen.
1: Hallo ihr Lieben, schönen Montag.
0: Er ist Sänger, Aktivist und irgendwie auch ein schwules Vorbild. Kein Wunder, denn Jimmy Somerville hat seine Sexualität schon seit Anbeginn seiner Karriere offen thematisiert und auch die Probleme, die er als schwuler Mann immer wieder hatte. Und das war in den 80ern gar nicht mal so leicht, wenn man bedenkt, wie viele andere Popstars, ob nun Boy George, Elton John oder George Michael, nie offen zu ihrer Sexualität standen, weil sie Angst hatten, ihre Fans zu verlieren. Also Jimmy Somerville auch bis heute ein Kämpfer für Freiheit und Toleranz.
1: Ja, umso mehr sollten wir diesen Mann heute feiern, denn der hat Geburtstag. Er wird 65 Jahre alt.
0: Ja, egal ob mit Bronski Beat, den Communards oder auch Solo, Markenzeichen ist natürlich seine hohe Falsettstimme. Und da hat er manchmal so ein ganz klein bisschen Schwierigkeiten, aber trotzdem, Konzerte sind immer noch super und der Mann bringt richtig Stimmung.
1: Ja, wir haben mal nachgeschaut. Für euch in diesem Jahr steht nichts an bei Jimmy Somerville, aber vielleicht möchte er sich auch einfach ein bisschen Ruhe gönnen. Da sind wir doch dabei und lassen ihn ja einfach vom Band laufen.
0: Und sobald er wieder live da ist, werdet ihr es natürlich sofort erfahren. Also zum 65. Geburtstag von Jimmy Somerville hören wir ihn jetzt mit Bronski Beat, Small Town Boy.

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1: Im Studio Anna Löwer. Noch bevor die Rentenkommission ihre Reformvorschläge offiziell übergibt, kommt Gegenwind. Sozialverbände und die Linke befürchten Kürzungen, Wirtschaftsforscher befürchten eine steigende Altersarmut. Laut Medienberichten soll unter anderem das Renteneintrittsalter schrittweise steigen. Die USA und der Iran wollen gefährliche Zwischenfälle an der Straße von Hormus verhindern. Damit die Schifffahrt für alle sicher bleibt, richten beide Länder einen dauerhaften Kommunikationskanal ein, heißt es aus Vermittlerkreisen. Deutschlands Kommunen schlagen wegen ihrer Geldnot Alarm. Laut Bertelsmann Stiftung fehlen Städten, Kreisen und Gemeinden fast 32 Milliarden Euro. Der Städte- und Gemeindebund fordert mit dem heutigen Aktionstag Kommunen am Limit mehr Hilfe von Bund und Ländern, um Kürzungen etwa bei Schulen und Kultur zu verhindern. Bei der Fußball-WM hat Kap Verde erneut für eine Überraschung gesorgt. Nach dem 0:0 gegen Spanien holte das Team auch gegen Uruguay einen Punkt, Endstand 2:2. Spanien setzte sich gegen Saudi-Arabien deutlich mit 4:0 durch. Belgien und der Iran trennten sich 0:0. Ägypten war mit 3:1 gegen Neuseeland erfolgreich.
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2: Wolken sind heute Morgen mal mehr, mal weniger am Himmel. Meistens bleibt's trocken. Später am Tag wird's in der Südhälfte ab und zu nass. Da können auch kräftige Gewitter dabei sein, während es im Norden eher trocken bleibt. Dazu wird's richtig warm mit Höchstwerten zwischen 24 und 38 Grad. Morgen dann meist trocken und sonnig, maximal bis 37 Grad.
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3: Und schon seid wieder voll informiert an diesem Montag. Es ist kurz nach 6. Guten Morgen.
4: Hallo, hier sind Peter und Marie. Denkt daran, 80s ist heute für euch auf der Fördebühne bei der Kieler Woche an der Kiel-Linie. Da geht's rund.
3: Torte führt durchs Programm, DJ George legt auf und live auf der Bühne, da gibt's die Depeche Mode Tribute Band Remote und natürlich den großen 80er-Star Nick Kershaw.
4: Und um uns schon mal auf diese großartige Tribute Band einzustimmen, hören wir jetzt genau die Musik, die sie dort auf der Bühne bringen werden, nämlich Depeche Mode Songs.
3: Und hier sind Depeche Mode natürlich im Original. People are people.

0: Corey Hart und Sunglasses at Night. Und das an diesem Montag, dem 22. Juni. Guten Morgen.
1: Man sagt, dass nach einem Atomkrieg nur noch Kakerlaken und Cher übrig bleiben würden. Und ich wäre dann wahrscheinlich die Vorband von Cher.
0: Ja, und ich, das ist in dem Fall nicht Marie, sondern das ist Cyndi Lauper, die ja immer schon sehr, sehr selbstironisch war. Heute feiert sie ihren 73. Geburtstag. Ich glaube, zurzeit ist sie mit lila Haaren unterwegs und sie ist tatsächlich immer noch unterwegs, obwohl ihre Abschiedstournee 2024 war. Gerade ist sie auf den Bahamas und Ende des Monats in Lissabon. Sie singt natürlich ihre vielen Hits, aber besonders stolz ist Cyndi Lauper auf das, was sie zwischendurch gemacht hat, nämlich das Musical Kinky Boots. Und das ist ein bisschen andere Musik, da hören wir mal rein.

Sex is in the Heel, gesungen von Billy Porter, geschrieben von Cyndi Lauper. Alles, alles Gute zum 73. Und wir haben sie hier natürlich mit ihren großen 80er-Hits. Und einer davon ist Time After.

0: A little respect, das war ein Erasure.
1: Es ist Montag, schönen guten Morgen.
2: Hallo, Peter und Marie hier für euch. Wir haben es ja vorhin schon mal gesagt, der Sommer ist da, seit gestern dann auch offiziell. Und somit gibt es für euch auch hier im Programm immer wieder die besten Sommerhits der 80er. Mehr davon findet ihr rund um die Uhr bei uns in der kostenfreien Sender-App und im Web.
0: Unemployment Benefit Form 40.

Das ist tatsächlich ein Formular in England gewesen. Wenn man arbeitslos war oder Arbeitslosengeld wollte, musste man das ausfüllen. Und die Kurzform davon, die war UB40. Zu Englisch UB40. Und da dürfte es doch mal klingeln, nicht? Mit dieser Band Kingston.

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1: Wolken sind heute Morgen mal mehr, mal weniger am Himmel. Meistens bleibt's trocken. Später am Tag wird's in der Südhälfte ab und zu nass. Da können auch kräftige Gewitter dabei sein, während es im Norden eher trocken bleibt. Dazu wird's richtig warm mit Höchstwerten zwischen 24 und 38 Grad. Morgen dann meist trocken und sonnig, maximal bis 37 Grad.
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2: Montag früh, kurz nach 6:30. Guten Morgen.
3: Hallo, Peter und Marie hier. Ihr bekommt hier gleich wieder eine frische, saftige Montagsfolge. Und da klingelt's ja schon von Peters Popstory. Heißt also, das Ding ist in Podcastlänge ab jetzt verfügbar. Und um was es da genau geht, das erzählt Peter euch gleich.
2: Ja, im Mittelpunkt der heutigen Geschichte stehen eine verlassene Nervenheilanstalt in England, eine Künstlerkommune aus Münster und eine etwas verstörende Textzeile, die später dann gelöscht wird.
3: Aha, neugierig geworden, so wie ich? Dann bleibt unbedingt dran.
2: Ja, aber erstmal legen wir los hier mit den Fine Young Cannibals, Suspicious Minds.

0: Heaven 17 und Let Me Go. Einen schönen guten Morgen an diesem Montag.
1: Ja, Montag! Und das sage nicht nur ich, Peter. Das sagen viele, die großer Fan sind von deiner Peters-Pop-Story in Podcastlänge. Denn die gibt es immer zum Wochenstart am Montag. Ab jetzt in der kostenfreien Sender-App und im Web für euch verfügbar. Und welche Geschichte zu welchem Song hast du uns diesmal mitgebracht?
0: Es geht um einen Song, der auch heute noch in aller Munde und aller Kehlen ist, kann man sagen. Und der wirklich schon damals das Gefühl einer ganzen Generation ausgedrückt hat. Und das ist anscheinend heute auch noch so. Die aktuelle Version, die klingt so.

0: Das waren Marian Gold, der Sänger, Ava Max, produziert von David Guetta. Aber wir gehen natürlich in die frühen 80er zurück, denn da gab es eine kleine Künstlerkommune mit sehr strengen Regeln, also Gemeinschaftskasse und sehr politisch, Liebesleben sehr liberal. Kunst und Musik sollten einfach wichtiger sein als Besitz oder Karriere. Diese Münsteraner Kommune hat dann eine Band gegründet und diese Band hieß Forever Young. Und nicht, dass ihr jetzt denkt, ich hätte alles durcheinander gebracht. Nein, so hieß tatsächlich die Band. Aber dann gab es einen Song mit diesem Titel, nämlich Forever Young. Und der hatte tatsächlich auch ein Zitat dabei, was an die Nazizeit irgendwie erinnert hat. Und das wurde dann auch später gelöscht. Der Bandname wurde geändert, bekanntermaßen in Alphaville. Und um diesen Song, gesungen von Marian Gold und Alphaville, geht es in der heutigen Popstory. Und die könnt ihr natürlich ab sofort hören in der App oder im Web.
1: Ja, und den Song, den gibt's natürlich jetzt schon. Forever Young, hier sind Alphaville für euch bei 80s.

0: Happy Days hier natürlich mit Peter und Marie. Hallo.
1: Hallo, schön, dass ihr da seid. Aber wir dürfen es euch auch nicht übel nehmen, wenn ihr ein wenig fremd geht. Und zwar in unsere kostenfreie 80s Sender-App oder auf 80s.de. Denn hier findet ihr den coolen Sound der 80er ganz fein säuberlich sortiert in einzelnen Radios.
0: Und wir spielen jetzt einen Song aus unserem 80s Rock Radio und zwar von Melissa Etheridge. Sie hat in den 80ern angefangen, die 90er waren aber ihre entscheidende Phase, denn da hat sie sich dazu bekannt, lesbisch zu sein und sie hatte ihren allergrößten Hit, nämlich Top 10 in den Billboard Charts und das war mit diesem.

Come to my window, der größte Erfolg für Melissa Etheridge. Aber wir sind 80s 80s und deswegen gibt's einen Song aus den 80ern und der war richtig gut. Like the way I do.

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1: Im Studio Anna Löwer. Die USA und der Iran wollen die wichtige Schifffahrtsstraße von Hormus sicherer machen. Bei Gesprächen in der Schweiz einigten sie sich auf einen Kommunikationskanal, um Pannen und Vorfälle zu verhindern. Beide Seiten wollen innerhalb von 60 Tagen eine dauerhafte Friedenslösung erreichen. Deutschlands Kommunen sind am Limit. Darauf weist der Städte- und Gemeindebund heute mit einem Aktionstag hin. Laut Bertelsmann Stiftung fehlen fast 32 Milliarden Euro. Wenn Bund und Länder nicht gegensteuern, drohen bei Freibädern, Jugend- oder Nahverkehrsangeboten Kürzungen. Die durchgesickerten Ideen für eine Rentenreform sorgen für Kritik. Sozialverbände oder auch die Linke befürchten Rentenkürzungen. Wirtschaftsexperten gehen die Vorschläge dagegen nicht weit genug, etwa was ein steigendes Renteneintrittsalter angeht. Morgen übergibt eine Kommission ihre Vorschläge an die Regierung. Deutlicher Sieg für einen der Favoriten bei der Fußball-WM. Spanien hat mit 4:0 gegen Saudi-Arabien gewonnen. Kap Verde holte sich mit einem 2:2 gegen Uruguay den nächsten WM-Punkt. Außerdem spielten Belgien, Iran 0:0 und Neuseeland, Ägypten 1:3.
2: 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Mit Sonne und ein paar Wolken geht's heute Morgen in vielen Ecken schon ganz freundlich los, bleibt auch meist trocken. Später wird's verbreitet sonnig und richtig heiß. Nur in der Südhälfte kann es ab und zu krachen mit kräftigen Schauern und Gewittern, sonst eher harmlos. Die Höchstwerte liegen bei 24 bis 38 Grad. Morgen dann viel Sonne, meist trocken, maximal bis 37 Grad.
3: 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Wir starten in die neue Woche. Es ist der 22. Juni. 7 Uhr ist schon durch. Schönen guten Morgen.
4: Hallo.
3: Gestern am 21. Juni war ja der offizielle Startschuss für den kalendarischen Sommer. Und für uns ist das gleichzeitig der Startschuss, die besten Sommersongs der 80er für euch zu spielen. Egal wie das Wetter wird, bei uns scheint auf jeden Fall die Sonne, musikalisch gesehen.
4: 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Und da sind so tolle Songs drin, wie dieser hier.
3: Chris Rea on the beach.

0: You Keep Me Hanging On, das war Kim Wilde. Schönen Montagmorgen, hallo.
1: Hallo, Peter und Marie hier.
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0: Ja, und zurzeit ist die Kieler Woche und heute sind wir beim größten Volksfest Nordeuropas mit dabei, bei der Kieler Woche.
1: Wir sind jetzt auch mit am Start und zwar mit einem großartigen Live-Programm.
0: Und durch das Programm führt unser Kollege Torte.
3: Ja, moin moin, wie man in Kiel sagt, ihr beiden. Das wird eine mega 80er Party heute mit uns auf der Fördebühne. Geht los heute Nachmittag mit DJ-Kollege George, auch unser Mr. Italo Disco, der für das perfekte Warm-up an den Turntables sorgt. Gegen 19 Uhr stehen dann Remote, eine der angesagtesten Depeche Mode Tribute Bands Europas, auf der Fördebühne. Mit den Jungs aus Bielefeld haben wir ja unter anderem vor 4 Jahren unseren ersten 80s Christmas Song Winter Wonderland in der Darkwave-Version produziert. Vielleicht kann ich sie ja überzeugen, so ein halbes Jahr vor Weihnachten, dass sie den Song heute Abend vielleicht auch nochmal spielt. Lassen wir uns überraschen, um 21 Uhr heißt es dann Bühne frei für 80s Weltstar Nick Kershaw, der britische Multi-Instrumentalist, Singer, Songwriter und Komponist, stand ja 1985 beim legendärsten Konzert aller Zeiten beim Live Aid im Londoner Wembley Stadion auf der Bühne. Heute Abend bei uns mit seinen 80s Hits Wouldn't It Be Good, The Riddle oder I Won't Let The Sun Go Down On Me. Neue Songs im 80s Style hat er auch dabei, also kommt vorbei. 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
0: Damit ist wohl alles gesagt. Danke, Torte. Und wir hören Musik von Nick Kershaw, der dabei sein wird. The Riddle.
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1: Wir schauen in die Charts des 22. Juni 1988. An der Spitze in Deutschland Ofra Haza aus Israel mit

Und wir feiern gleich zwei prominente Geburtstage von 80er-Stars. Zum einen ist es Cyndi Lauper. Sie wird am 22. Juni 1953 in New York City geboren und bringt uns mit den Hits Girls Just Want to Have Fun oder auch mit True Colors in richtige Stimmung. Alles Gute, Cyndi Lauper.

Und zum anderen sagen wir Happy Birthday Jimmy Somerville. Sein Erscheinungsdatum ist der 22. Juni 1961 in Glasgow. Jimmy begeistert als Sänger der Band Bronski Beat unter anderem mit der Synthie-Pop-Hymne Small Town Boy. Als Sänger des Duos The Communards landet er Hits wie den Thelma Houston Cover-Song Don't Leave Me This Way. Happy Birthday an den Mann mit dieser wirklich einzigartigen Stimme. 80s, 80s, Real 80s Radio.

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1: Mit Sonne und ein paar Wolken geht's heute Morgen in vielen Ecken schon ganz freundlich los, bleibt auch meist trocken. Später wird's verbreitet sonnig und richtig heiß. Nur in der Südhälfte kann es ab und zu krachen mit kräftigen Schauern und Gewittern, sonst eher harmlos. Die Höchstwerte liegen bei 24 bis 38 Grad. Morgen dann viel Sonne, meist trocken, maximal bis 37 Grad.
2: Es ist kurz nach 7:30 an diesem Montag. Peter und Marie hier im Studio. Guten Morgen.
3: Ja, hallo, schönen Montag.
2: Sagen wir mal ehrlich, wie oft verschwenden wir Stunden mit irgendwelchem Unsinn, nicht? Manchmal auch schlechte Filme und weiß ich was. Dabei kommt es doch auf jede Sekunde an. Das sieht man bei uns schließlich.
3: Richtig, sind ja nur 8. Und in der Zeit sollt ihr dann erkennen, was ist es für ein Titel oder wer hat ihn gesungen. So gibt's die 80s Socken. 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
2: Für unser 8-Sekunden-Spiel. Und bis es soweit ist, da haben wir Musik. Janet Jackson, When I Think of You. 80s.

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1: Schönen guten Morgen, Kerstin, Peter Marie von 80s 80s hier. Hallo.
2: Hi.
3: Hallo, guten Morgen, Peter
1: und
3: Marie.
1: Ja, nach Iserlohn geht's, ne? Da bist du.
3: Ja, ich bin in Iserlohn, richtig.
1: Und du bist ja, wie du uns geschrieben hast, im Einzelhandel für Schmuck und Uhren. Hast du da ein Geschäft oder bist du da in einem größeren Geschäft beschäftigt oder wie sieht das aus?
3: Nein, in so einem kleinen Familientrieb angestellt.
2: Niedlich. Gut. Möchte man ja gerne immer mal unterstützen. Also Schmuck kaufe ich dann hin, um wieder auch um Menschen zu unterstützen.
1: Ja, und wenn dann die Verkäufer noch 80s Socken anhat, dann wäre es natürlich noch besser. Sag mal, Kerstin, wenn du da arbeitest, was ist denn so gerade der Trend, so Uhren-Schmuckmäßig? Gibt es da einen irgendwie besonders teure, besonders billige oder irgendwie formmäßig oder so? Wie sieht das aus?
3: Nö, ach, im Moment ist eher so billig angesagt, ne?
1: Billig?
3: Ja, billig.
2: Preiswert,
3: sagen wir mal preiswert.
1: Preiswert.
3: Schmuck,
1: preiswert.
3: Der tragbar ist für jeden Tag, ne?
1: Ja.
2: Das klingt doch schon mehr nach einem Verkaufsspruch.
3: Das möchte keiner mehr.
1: Dann werden wir jetzt mal sehen, ob die Socken noch dazukommen. Ich hoffe es und wünsche es dir natürlich. Du weißt ja, 8 Sekunden, ein Hit. Und du sagst uns, du sagst uns dann, wer das singt oder wie der Song heißt. Ja?
3: Ja.
1: Dann jetzt volle Konzentration, Kerstin, denn wir starten jetzt unseren Kassettenrekord.
3: Das war Bryan Adams mit Run to You.
1: Und das heißt, 80s Socken gehen zu dir nach Iserlohn, liebe Kerstin. Herzlichen Glückwunsch.
3: Danke.
1: Mach's gut.
2: Wir wünschen dir einen schönen Tag. Ciao.
3: Danke auch so. Tschüss.
1: Tschüss, ciao. 80s.

0: Guten Morgen.
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0: Die heutige Maxi kommt von Aha. Und für mich ist ja fast jeder Song von Aha ein richtig toller Song, muss ich sagen. Dieser hier hat es in den Charts gar nicht mal so ganz weit nach oben geschafft. Er war für AHA-Verhältnisse, muss man sagen, nur in den Top 20 in Deutschland, Schweiz und England. Aber für mich ein toller Song, The Blood That Moved the Body heißt er. Und da geht es darum, dass das Blut natürlich das Essentielle im Leben ist, was den Körper antreibt. Aber es geht weit über das Blut hinaus, müssen wir auf den Text achten. Die Melodie ist sowieso unheimlich stark und insofern berechtigt eine Maxi. Hier ist sie. Wir sind AHA.

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1: Im Studio Anna Löwer. In der Schweiz ist die erste Verhandlungsrunde zwischen den USA und dem Iran zu Ende gegangen. Beide Seiten vereinbarten einen Fahrplan für weitere Friedensgespräche. Außerdem soll ein Kommunikationskanal eingerichtet werden, damit eine sichere Schifffahrt durch die Straße von Hormuz möglich ist. Noch bevor die Rentenkommission ihre Reformvorschläge offiziell übergibt, kommt Gegenwind. Sozialverbände und Die Linke befürchten Kürzungen. Wirtschaftsforschern gehen die Vorschläge nicht weit genug. Laut Medienberichten soll unter anderem das Renteneintrittsalter schrittweise steigen. Deutschlands Kommunen sind am Limit. Darauf weist der Städte- und Gemeindebund heute mit einem Aktionstag hin. Laut Bertelsmann Stiftung fehlen fast 32 Milliarden Euro. Wenn Bund und Länder nicht gegensteuern, drohen bei Freibädern, Jugend- oder Nahverkehrsangeboten Kürzungen. Zur Fußball-WM. Kap Verde, Uruguay 2:2, Spanien, Saudi-Arabien 4:0, Belgien, Iran 0:0 und Ägypten, Neuseeland 3:1.
2: 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Mit Sonne und ein paar Wolken geht's heute Morgen in vielen Ecken schon ganz freundlich los, bleibt auch meist trocken. Später wird's verbreitet sonnig und richtig heiß. Nur in der Südhälfte kann es ab und zu krachen mit kräftigen Schauern und Gewittern, sonst eher harmlos. Die Höchstwerte liegen bei 24 bis 38 Grad. Morgen dann viel Sonne, meist trocken, maximal bis 37 Grad.
3: P-I-M. 8 Uhr ist durch und bei uns geht's weiter. In der Morningshow sind Peter und Marie.
4: Hallo, schönen Montag. Denkt daran, 80s 80s ist heute für euch auf der Fördebühne bei der Kieler Woche an der Kiellinie. Da geht's rund.
3: Torte führt durchs Programm, DJ George legt auf und live auf der Bühne, da gibt's die Depeche Mode Tribute Band Remote und natürlich den großen 80er-Star Nick Kershaw.
4: Und um uns schon mal auf diese großartige Tribute Band einzustimmen, hören wir jetzt genau die Musik, die sie dort auf der Bühne bringen werden, nämlich Depeche Mode Songs.
3: Und hier sind Depeche Mode natürlich im Original Personal Jesus.

0: Die guten alten Dancehall-Days von Wang Chung. Und das an diesem Montag, dem 22. Juni. Guten Morgen.
1: Man sagt, dass nach einem Atomkrieg nur noch Kakerlaken und Cher übrig bleiben würden. Und ich wäre dann wahrscheinlich die Vorband von Cher.
0: Ja, und ich, das ist in dem Fall nicht Marie, sondern das ist Cyndi Lauper, die ja immer schon sehr, sehr selbstironisch war. Heute feiert sie ihren 73. Geburtstag. Ich glaube, zurzeit ist sie mit lila Haaren unterwegs und sie ist tatsächlich immer noch unterwegs, obwohl ihre Abschiedstournee 2024 war. Gerade ist sie auf den Bahamas und Ende des Monats in Lissabon. Sie singt natürlich ihre vielen Hits, aber besonders stolz ist Cyndi Lauper auf das, was sie zwischendurch gemacht hat, nämlich das Musical Kinky Boots. Und das ist ein bisschen andere Musik, da hören wir mal rein.

0: Digging Your Scene, die Blow Monkeys. Es ist Montag, schönen guten Morgen.
1: Hallo, Peter und Marie hier für euch. Wir haben es ja vorhin schon mal gesagt, der Sommer ist da, seit gestern dann auch offiziell. Und somit gibt es für euch auch hier im Programm immer wieder die besten Sommerhits der 80er. Mehr davon findet ihr rund um die Uhr bei uns in der kostenfreien Sender-App und im Web.
0: Und hier haben wir einen richtigen Sommerhit, nämlich Cruel Summer. Aber da geht es auch ein bisschen um die Schattenseiten des Sommers. Alle feiern, alle sind in Sommerlaune. Aber wenn einen gerade der oder die Liebste verlassen hat, dann ist das kein so schöner Sommer. Ein cruel, ein schlimmer Sommer.
1: Ja.
0: Ja, und so sehen das auch Bananarama. Aber der Titel klingt trotzdem fröhlich, finde ich.

Das sind unsere Favorites für den Sommer. Depeche Mode. Depeche Mode. Bryan Adams. Und neu dabei Prince. Raspberry Beret. Angewortet von Sabine aus Köln über die 80s

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1: Mit Sonne und ein paar Wolken geht's heute Morgen in vielen Ecken schon ganz freundlich los, bleibt auch meist trocken. Später wird's verbreitet sonnig und richtig heiß. Nur in der Südhälfte kann es ab und zu krachen mit kräftigen Schauern und Gewittern, sonst eher harmlos. Die Höchstwerte liegen bei 24 bis 38 Grad. Morgen dann viel Sonne, meist trocken, maximal bis 37 Grad.

0: Den Punkt in Kürze. Kurz nach 8:30 geht's hier weiter mit Peter und Marie.
1: Hi, schön, dass ihr mit dabei seid. Ihr bekommt hier gleich wieder eine frische, saftige Montagsfolge. Und da klingelt's ja schon von Peters Popstory. Heißt also, das Ding ist in Podcastlänge ab jetzt verfügbar. Und um was es da genau geht, das erzählt Peter euch gleich.
0: Ja, im Mittelpunkt der heutigen Geschichte stehen eine verlassene Nervenheilanstalt in England, eine Künstlerkommune aus Münster und eine etwas verstörende Textzeile, die später dann gelöscht wird.
1: Aha, neugierig geworden, so wie ich? Dann bleibt unbedingt dran.
0: Erstmal geht's hier weiter mit Clymie Fischer, Love Changes Everything.

0: I Won't Back Down, Tom Petty. Einen schönen guten Morgen an diesem Montag.
1: Ja, Montag! Und das sage nicht nur ich, Peter, das sagen viele, die großer Fan sind von deiner Peters-Bob-Story in Podcastlänge, denn die gibt es immer zum Wochenstart, am Montag, ab jetzt in der kostenfreien Sender-App und im Web, für euch verfügbar. Und welche Geschichte zu welchem Song hast du uns diesmal mitgebracht?
0: Es geht um einen Song, der auch heute noch in aller Munde und aller Kehlen ist, kann man sagen, und der wirklich schon damals das Gefühl einer ganzen Generation ausgedrückt hat, und das ist anscheinend heute auch noch so. Die aktuelle Version, die klingt so.

0: Das waren Marian Gold, der Sänger, Ava Max, produziert von David Guetta. Aber wir gehen natürlich in die frühen 80er zurück, denn da gab es eine kleine Künstlerkommune mit sehr strengen Regeln, also Gemeinschaftskasse und sehr politisch, Liebesleben sehr liberal. Kunst und Musik sollten einfach wichtiger sein als Besitz oder Karriere. Diese Münsteraner Kommune hat dann eine Band gegründet und diese Band hieß Forever Young. Und nicht, dass ihr jetzt denkt, ich hätte alles durcheinander gebracht. Nein, so hieß tatsächlich die Band. Aber dann gab es einen Song mit diesem Titel, nämlich Forever Young. Und der hatte tatsächlich auch ein Zitat dabei, was an die Nazi-Zeit irgendwie erinnert hat. Und das wurde dann auch später gelöscht. Der Bandname wurde geändert, bekanntermaßen in Alphaville. Und um diesen Song, gesungen von Marian Gold und Alphaville, geht es in der heutigen Pop-Story. Und die könnt ihr natürlich ab sofort hören in der App oder im Web.
1: Ja, und den Song, den gibt's natürlich jetzt schon. Forever Young, hier sind Alphaville für euch bei 80s. Let's start.

Einen schönen guten Morgen und an dieser Stelle mal wieder der Hinweis. Ihr wisst ja, wir haben so viele spezielle Radios oder auch Radios zusammengestellt. Von allen Musikrichtungen der 80er, die findet ihr in der App oder im Web. Und ob es nun Hip-Hop, Rock, NDW ist, da gibt's wirklich alles. Ganz besonders beliebt bei euch ist ja das Italo-Disco-Radio. Und wenn man mal zurückdenkt in die 80er, da liefen wirklich viele Italo-Disco-Hits im Radio. Man hatte so einerseits so ein bisschen Südfeeling, Urlaubsfeeling, obwohl die Produktionen ja relativ simpel und einfach gestaltet waren. Und die Menschen, die da gesungen haben, nicht wirklich gesungen haben. Oftmals waren es irgendwelche Models, die auf der Bühne standen oder hübsche Mädels, die Lippen bewegt haben und im Hintergrund sang jemand völlig anderes. Aber das hat niemanden gestört, komischerweise. Und das tut's auch heute noch nicht. Und die Songs funktionieren immer noch. Also, hier ist ein gutes Beispiel aus unserem Italo Disco Radio. 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
1: Im Studio Anna Löwer. Nicht nur die Hitze hat Deutschland im Griff, sondern auch Unwetter. Besonders heftig sind sie über Berlin und Brandenburg hinweggezogen. Am Wochenende sind außerdem bei Badeunfällen 3 Menschen ums Leben gekommen. Mehrere weitere werden noch vermisst. Bei den Verhandlungen für ein dauerhaftes Friedensabkommen zwischen USA und Iran gibt es offenbar Fortschritte. Beide Seiten einigten sich in der Schweiz auf einen Gesprächskanal. Damit sollen Zwischenfälle in der Straße von Hormuz vermieden werden. Deutschlands Kommunen schlagen wegen ihrer Geldnot Alarm. Laut Bertelsmann Stiftung fehlen Städten, Kreisen und Gemeinden fast 32 Milliarden Euro. Der Städte- und Gemeindebund fordert mit dem heutigen Aktionstag Kommunen am Limit mehr Hilfe von Bund und Ländern, um Kürzungen etwa bei Schulen und Kultur zu verhindern. Deutlicher Sieg für einen der Favoriten bei der Fußball-WM. Spanien hat mit 4:0 gegen Saudi-Arabien gewonnen. Kap Verde holte sich mit einem 2:2 gegen Uruguay den nächsten WM-Punkt. Außerdem spielten Belgien Iran 0:0 und Neuseeland Ägypten 1:3.
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2: Sonne ist heute Vormittag schon ziemlich oft dabei. Zwischendurch ziehen aber auch mal mehr Wolken durch und im Norden bleibt's trocken. Später wird's in der Südhälfte ab und zu nass. Da sind auch kräftige Schauer und Gewitter drin. Sonst viel Sommerfeeling mit Höchstwerten von 23 bis 37 Grad. Morgen geht's meist sonnig und trocken weiter, maximal bis 37 Grad.
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3: Wir starten in die neue Woche. Es ist der 22. Juni und die letzte Stunde hat angefangen. Kurz nach 9, hier sind Peter und Marie.
4: Hi.
3: Gestern am 21. Juni war ja der offizielle Startschuss für den kalendarischen Sommer. Und für uns ist das gleichzeitig der Startschuss, die besten Sommersongs der 80er für euch zu spielen. Egal wie das Wetter wird, bei uns scheint auf jeden Fall die Sonne, musikalisch gesehen.
4: Ja, die findet ihr immer in unserem Summer Radio, in der App oder im Web. Und da sind so tolle Songs drin, wie dieser hier.
3: Tony Esposito, Kalimba de Luna. 80s.

0: Two Tribes, Frankie Goes to Hollywood. Schönen Montagmorgen, hallo.
1: Hallo, Peter und Marie hier.
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0: Ja, und zurzeit ist die Kieler Woche und heute sind wir beim größten Volksfest Nordeuropas mit dabei bei der Kieler Woche.
1: Wir sind jetzt auch mit am Start und zwar mit einem großartigen Live-Programm.
0: Und durch das Programm führt unser Kollege Torte.
3: Ja, moin moin, wie man in Kiel sagt, ihr beiden. Das wird eine mega 80er Party heute mit uns auf der Fördebühne. Geht los heute Nachmittag mit DJ-Kollege George, auch unser Mr. Italo Disco, der für das perfekte Warm-up an den Turntables sorgt. Gegen 19 Uhr stehen dann Remote, eine der angesagtesten Depeche Mode Tribute Bands Europas, auf der Fördebühne. Mit den Jungs aus Bielefeld haben wir ja unter anderem vor 4 Jahren unseren ersten 80s Christmas Song Winter Wonderland in der Darkwave-Version produziert. Vielleicht kann ich sie ja überzeugen, so ein halbes Jahr vor Weihnachten, dass sie den Song heute Abend vielleicht auch nochmal spielen. Lassen wir uns überraschen. Um 21 Uhr heißt es dann Bühne frei für 80s Weltstar Nick Kershaw. Der britische Multi-Instrumentalist, Singer-Songwriter und Komponist stand ja 1985 beim legendärsten Konzert aller Zeiten beim Live Aid im Londoner Wembley Stadion auf der Bühne. Heute Abend bei uns mit seinen 80s Hits Wouldn't It Be Good, The Riddle oder I Won't Let The Sun Go Down On Me. Neue Songs im 80s-Style hat er auch dabei, also kommt vorbei. Der coole Sound der 80er Ghost Killer Woche ist for free für alle und unsere Bühne findet ihr auf dem Bernhard-Harms-Platz direkt am Sporthafen Düsternbrook. Ich freue mich auf euch.
0: Damit ist wohl alles gesagt. Danke, Torte. Und wir hören Musik von Nick Kershaw, der dabei sein wird. Wouldn't it be good?
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sind unsere Favorites für den Sommer. Camouflage.

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1: Sonne ist heute Vormittag schon ziemlich oft dabei. Zwischendurch ziehen aber auch mal mehr Wolken durch und im Norden bleibt's trocken. Später wird's in der Südhälfte ab und zu nass. Da sind auch kräftige Schauer und Gewitter drin. Sonst viel Sommerfeeling mit Höchstwerten von 23 bis 37 Grad. Morgen geht's meist sonnig und trocken weiter, maximal bis 37 Grad.
2: Es ist 9:30 in Deutschland an diesem Montag. Guten Morgen.
3: Hi, schönen Wochenstart mit Peter und Marie.
2: In Clubs oder Diskotheken, da geht man ja in den 80ern und da geht man auch heute noch rein. Und die haben ja manchmal ein bisschen komische Namen, nicht? Marie, wo bist du denn so rausgegangen?
3: Ich war im Tollhaus zu finden, du weißt Bescheid.
2: Ja. Du redest aber jetzt nicht von deinem eigenen Haus.
3: Nee, es war das Tollhaus, da war richtig was los.
2: Das Tollhaus. Ja, in Sheffield in England, da war das der Crazy Daisy Club. Ist auch ein schöner Name, ne?
3: Ja, klingt
2: und,
3: gut.
2: Und für die nächste Band war das tatsächlich ein ganz wichtiger Ort, denn dort entdeckte Phil Oakey auf der Tanzfläche zwei neue Bandmitglieder, muss man sagen. Joan Catherall und Susan and Sully. Die sollten eigentlich nur gut aussehen und im Hintergrund bleiben, aber nicht mit diesen Damen. Ne, sie wurden unverzichtbare Bandmitglieder und sind das auch bis heute. Hier sind The Human League, denn so hieß die neu formierte Band und Human.

0: Guten Morgen.
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0: Die heutige Maxi kommt von Aha. Und für mich ist ja fast jeder Song von Aha ein richtig toller Song, muss ich sagen. Dieser hier hat es in den Charts gar nicht mal so ganz weit nach oben geschafft. Er war für Aha-Verhältnisse, muss man sagen, nur in den Top 20 in Deutschland, Schweiz und England. Aber für mich ein toller Song, The Blood That Moves the Body heißt er. Und da geht es darum, dass das Blut natürlich das Essentielle im Leben ist, was den Körper antreibt. Aber es geht weit über das Blut hinaus, müssen wir auf den Text achten. Die Melodie ist sowieso unheimlich stark und insofern berechtigt eine Maxi. Hier ist sie. Wir sind Aha.

0: Es geht auf 10 Uhr zu, aber da ist noch längst nicht alles vorbei. Natürlich geht's weiter hier bei 80s 80s, aber die Morning Show geht so langsam zu Ende. Das waren Marillion, Kaylee. Schönen guten Morgen.
1: Hallo ihr Lieben, schönen Montag.
0: Er ist Sänger, Aktivist und irgendwie auch ein schwules Vorbild. Kein Wunder, denn Jimmy Somerville hat seine Sexualität schon seit Anbeginn seiner Karriere offen thematisiert und auch die Probleme, die er als schwuler Mann immer wieder hatte. Und das war in den 80ern gar nicht mal so leicht, wenn man bedenkt, wie viele andere Popstars, ob nun Boy George, Elton John oder George Michael, nie offen zu ihrer Sexualität standen, weil sie Angst hatten, ihre Fans zu verlieren. Also Jimmy Somerville auch bis heute ein Kämpfer für Freiheit und Toleranz.
1: Ja, umso mehr sollten wir diesen Mann heute feiern, denn der hat Geburtstag. Er wird 65 Jahre alt.
0: Ja, egal ob mit Bronski Beat, den Communards oder auch Solo, Markenzeichen ist natürlich seine hohe Falsettstimme. Und da hat er manchmal so ein ganz klein bisschen Schwierigkeiten, aber trotzdem, Konzerte sind immer noch super und der Mann bringt richtig Stimmung.
1: Ja, wir haben mal nachgeschaut für euch. In diesem Jahr steht nichts an bei Jimmy Somerville, aber vielleicht möchte er sich auch einfach ein bisschen Ruhe gönnen. Da sind wir doch dabei und lassen ihn hier einfach vom Band laufen.
0: Und sobald er wieder live da ist, werdet ihr es natürlich sofort erfahren. Also zum 65. Geburtstag von Jimmy Somerville hören wir ihn jetzt mit den Communards, Don't Leave Me This Way.

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1: Im Studio Anna Löwer. Über Deutschland sind teils heftige Unwetter hinweggezogen. Etwa in Berlin und Brandenburg haben sie für einige Schäden gesorgt. Viele haben am Wochenende das Sommerwetter genossen und sind baden gegangen. Aber auch da lauern Gefahren. Bei Badeunfällen sind 3 Menschen ums Leben gekommen. Bei den Verhandlungen für ein dauerhaftes Friedensabkommen zwischen USA und Iran gibt es offenbar Fortschritte. Beide Seiten einigten sich in der Schweiz auf einen Gesprächskanal. Damit sollen Zwischenfälle in der Straße von Hormuz vermieden werden. Deutschlands Kommunen sind am Limit. Darauf weist der Städte- und Gemeindebund heute mit einem Aktionstag hin. Laut Bertelsmann Stiftung fehlen fast 32 Milliarden Euro. Wenn Bund und Länder nicht gegensteuern, drohen bei Freibädern, Jugend- oder Nahverkehrsangeboten Kürzungen. Bei der Fußball-WM hat Kap Verde erneut für eine Überraschung gesorgt. Nach dem 0:0 gegen Spanien holte das Team auch gegen Uruguay einen Punkt, Endstand 2:2. Spanien setzte sich gegen Saudi-Arabien deutlich mit 4:0 durch. Belgien und der Iran trennten sich 0:0. Ägypten war mit 3:1 gegen Neuseeland erfolgreich.
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3: Sonne ist heute Vormittag schon ziemlich oft dabei. Zwischendurch ziehen aber auch mal mehr Wolken durch und im Norden bleibt's trocken. Später wird's in der Südhälfte ab und zu nass. Da sind auch kräftige Schauer und Gewitter drin. Sonst viel Sommerfeeling mit Höchstwerten von 23 bis 37 Grad. Morgen geht's meist sonnig und trocken weiter, maximal bis 37 Grad.
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6: Kurz nach 10, Montagvormittag. Schön, dass ihr dabei seid. Ich bin Torte. Gleich hier wie gewohnt zum Start in die neue Woche. Interessante Infos zur neuesten Pop-Stories-Folge von Morgenmann Peter Illmann. Dabei geht es um eine der großartigsten Synthie-Pop-Balladen ever. Ist auch einer meiner größten Lieblingshits. Welchen 80s-Hit Peter genauer unter die Lupe genommen hat, erfahrt ihr hier in einer guten Viertelstunde.

0: Leidenschaft und Liebe wie am ersten Tag. Steve Norman von Spandau Ballet über Cyndi Lauper. 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
1: I'm going to see Cyndi Lauper.
2: Ich habe Cyndi Lauper in Berlin gesehen, auf ihrer letzten großen Tour, und sie war fantastisch. Man merkt ihr an, dass sie vollkommen bei sich ist. Sie spielt mit ihrem Image, mit ihren Perücken, mit der Bühne ganz selbstverständlich. Diese Freiheit und dieses Selbstbewusstsein sind unglaublich attraktiv. Ich hoffe sehr, dass man sie auch in Zukunft noch mal live erleben kann.
1: I hope she'll have some kind of comeback, so we can all see her again live. 80s, 80s, 80s.

0: 80s, 80s hier. Wie gewohnt zum Start in die neue Woche. Jetzt cooles Musikwissen für euch.
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0: Immer montags stellt euch Morgenmann und Musikexperte Peter Illmann eine neue Folge in seinen Pop Stories Podcast auf 80s80s.de. Über 210 Folgen findet ihr da schon mit ausführlichen, spannenden und schönen Geschichten der größten 80s Hits, die Peter recherchiert hat. Heute, Peter, geht's um welchen Song?
2: Es geht um einen Song, der auch heute noch in aller Munde und aller Kehlen ist, kann man sagen, und der wirklich schon damals das Gefühl einer ganzen Generation ausgedrückt hat, und das ist anscheinend heute auch noch so. Die aktuelle Version, die klingt so.

Das waren Marian Gold, der Sänger, Ava Max, produziert von David Guetta. Aber wir gehen natürlich in die frühen 80er zurück, denn da gab es eine kleine Künstlerkommune mit sehr strengen Regeln, also Gemeinschaftskasse und sehr politisch, Liebesleben sehr liberal. Kunst und Musik sollten einfach wichtiger sein als Besitz oder Karriere. Diese Münsteraner Kommune hat dann eine Band gegründet und diese Band hieß Forever Young. Und nicht, dass ihr jetzt denkt, ich hätte alles durcheinander gebracht. Nein, so hieß tatsächlich die Band. Aber dann gab es einen Song mit diesem Titel, nämlich Forever Young. Und der hatte tatsächlich auch ein Zitat dabei, was an die Nazi-Zeit irgendwie erinnert hat. Und das wurde dann auch später gelöscht. Der Bandname wurde geändert, bekanntermaßen in Alphaville. Und um diesen Song, gesungen von Marian Gold und Alphaville, geht es in der heutigen Pop-Story. Und die könnt ihr natürlich ab sofort hören in der App oder im Web.

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1: Ein neues Buch über George Michael geht unter die Haut. Ja, er war weltweit mehr als nur die Stimme von Wham! Mit Welthits wie Careless Whisper oder Last Christmas. Ein neues Buch des britischen Bestseller-Autors Sesnam Sangara wirft jetzt einen besonders persönlichen Blick auf die Pop-Ikone. In Tonight the Music Seems So Loud geht es um den gefeierten Musiker, aber auch um den Menschen hinter dem Ruhm. Das Buch beleuchtet George Michaels Talent als Songwriter, Produzent und Perfektionist. Gleichzeitig geht es um persönliche Krisen, den Umgang mit seiner Sexualität und die schwierigen Jahre vor seinem Tod 2016. Sangara fordert dabei vor allem mehr Anerkennung für das musikalische Erbe des 80er-Stars, das ganz oft von Schlagzeilen über sein Privatleben überdeckt wurde. Ja, und noch tiefer eintauchen könnt ihr übrigens bei uns auf 80s80s.de. in der Podcast-Serie The Story of George Michael, ins Leben dieses unglaublichen Menschen.
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Ihr hört den coolen Sound der 80er. Hier ist 80s 80s. Kommt wunderbar durch den Montag. Jetzt mit einem Song aus unserem Apple Web Hip-Hop Radio mit dem coolsten Beat der 80er. Daraus jetzt das berühmte Hip-Hop Trio De La Soul mit Me, Myself and I.

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1: Im Studio Anna Löwer. Die nächste Hitzewelle aus Spanien ist unterwegs nach Deutschland. Ab Mitte der Woche sollen die Temperaturen auf bis zu 40 Grad steigen. Die hohen Temperaturen haben schon jetzt am Wochenende für heftige Gewitter gesorgt. Vor allem in Brandenburg und Berlin wurden Straßen überflutet, Keller sind vollgelaufen. Der britische Premierminister Keir Starmer tritt zurück. Das hat er jetzt angekündigt. Starmer und seine Labour-Partei stecken gerade im Umfragetief. Zuletzt gab es bei den Kommunalwahlen eine Klatsche. Nachfolger will Starmers innerparteilicher Konkurrent Andy Burnham werden. Zwei von drei Deutschen haben schon mal überlegt, im Ausland zu arbeiten. Ein Drittel hat sich laut einer Umfrage fürs Jobportal Indeed sogar konkret informiert. Die Hauptgründe: mehr Geld, bessere Lebensqualität und weniger Steuern. Für immer wegziehen will aber kaum jemand. In der Schweiz ist die erste Verhandlungsrunde zwischen den USA und dem Iran zu Ende gegangen. Beide Seiten vereinbarten einen Fahrplan für weitere Friedensgespräche. Außerdem soll ein Kommunikationskanal eingerichtet werden, damit eine sichere Schifffahrt durch die Straße von Hormuz möglich ist.
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3: Meist sonnig ist es gerade und in Richtung Mittag bleibt es in vielen Ecken trocken. Aber in der Südhälfte kann es vereinzelt kräftig schauern und auch gewittern. Dazu wird es ordentlich heiß mit maximal 23 bis 37 Grad. Morgen gibt es dann wieder viel Sonne und meist trocken. Nur in den Bergen und ganz im Süden sind ab und zu Schauer oder Gewitter drin. Höchstens 37 Grad.
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5: Kurz nach 11, cool, dass ihr dabei seid. Ich bin Torte. Vielleicht, und das hoffe ich sehr, seid ihr auch ab heute Nachmittag bei unserem Live-Event auf der Kieler Woche vor der Fördebühne an der Kiellinie dabei. Ist for free. Was euch da alles erwartet, erfahrt ihr in einer guten Viertelstunde.

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0: 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Daraus jetzt hier Layback für euch mit Sunshine Reggae.

Dance X, Living on Video. Eingewortet von Andy aus Dresden über die 80s.

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1: Wir schauen in die Charts des 22. Juni 1988. An der Spitze in Deutschland Ofra Haza aus Israel mit

Und wir feiern gleich zwei prominente Geburtstage von 80er-Stars. Zum einen ist es Cyndi Lauper. Sie wird am 22. Juni 1953 in New York City geboren und bringt uns mit den Hits Girls Just Want to Have Fun oder auch mit True Colors in richtige Stimmung. Alles Gute, Cyndi Lauper.

Und zum anderen sagen wir Happy Birthday Jimmy Somerville. Sein Erscheinungsdatum ist der 22. Juni 1961 in Glasgow. Jimmy begeistert als Sänger der Band Bronski Beat unter anderem mit der Synthie-Pop-Hymne Small Town Boy. Als Sänger des Duos The Communards landet er Hits wie den Thelma Houston Cover-Song Don't Leave Me This Way. Happy Birthday an den Mann mit dieser wirklich einzigartigen Stimme. 80s, 80s, Real 80s Radio.

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Ihr hört den coolen Sound der 80er. Hier ist 80s 80s. Kommt gut durch den Montag. Jetzt mit einem coolen Song aus unserem Funk and Soul Radio findet ihr in unserer kostenlosen Sender-App und auf 80s80s.de. Darüber gibt's rund um die Uhr 24/7 Funk and Groove der 80er. Daraus jetzt die Sister Sledge für euch mit Lost.

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Du wirst ganz nass. 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
1: In den letzten Monaten ist die Zahl der vermissten Personen dramatisch angestiegen. Die jüngste Veröffentlichung der lokalen Polizeibehörde berichtet von einem weiteren tragischen Fall. Es handelt sich um ein 19-jähriges Mädchen, das zuletzt vor 14 Tagen gesehen wurde. Die Polizei schließt die Möglichkeit nicht aus, dass es sich hier um ein Verbrechen handelt.

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1: Im Studio Anna Löwer. Ein Sommerwochenende inklusive Gewittern und Unwetter liegt hinter uns. Da steht auch schon die nächste Hitzewelle vor der Tür. Ab Mitte der Woche sollen die Temperaturen auf bis zu 40 Grad steigen. Dazu kommen tropische Nächte ohne richtige Abkühlung. Der britische Regierungschef Keir Starmer legt den Vorsitz seiner Labour-Partei nieder. Das bedeutet, dass er auch sein Amt als Premierminister verlieren wird. Er hat bereits mit König Charles gesprochen. Starmer stand seit Monaten schwer unter Druck. Zuletzt kehrten ihm auch mehrere seiner Minister den Rücken. 2 von 3 Deutschen haben schon mal überlegt, im Ausland zu arbeiten. Ein Drittel hat sich laut einer Umfrage fürs Jobportal Indeed sogar konkret informiert. Die Hauptgründe: mehr Geld, bessere Lebensqualität und weniger Steuern. Für immer wegziehen will aber kaum jemand. 2 der WM-Top-Favoriten sind heute wieder im Einsatz. Titelverteidiger Argentinien bekommt es im 2. Vorrundenspiel mit unseren Nachbarn aus Österreich zu tun und Frankreich spielt gegen den Irak. Außerdem ist Norwegen noch gegen Senegal gefordert und Jordanien trifft auf Algerien.
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3: Meist sonnig ist es gerade und in Richtung Mittag bleibt es in vielen Ecken trocken. Aber in der Südhälfte kann vereinzelt kräftig schauern und auch gewittern. Dazu wird es ordentlich heiß mit maximal 23 bis 37 Grad. Morgen gibt es dann wieder viel Sonne und meist trocken. Nur in den Bergen und ganz im Süden sind ab und zu Schauer oder Gewitter drin. Höchstens 37 Grad.
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4: 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Und das Montag bis Freitag in der Woche zur schönsten Pause des Tages. Hi, ich bin Torte. Genießt eure erste große Mittagspause der neuen Woche und dazu feinsten Maxi-Single-Sound. Gleich Brian Ferry mit der Maxi seines 85er-Hits Don't Stop the Dance in der 12-Inch-Remix-Maxi-Version. Den Start machen die Pet Shop Boys mit Domino Dancing als Maxi-Single.

0: klingt der coole Sound der 80er im Maxi-Single-Format. Wir sind gerade in der 80s.
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0: Hört ihr jeden Mittag ab kurz nach 12 unter der Woche. Das ist unser täglicher Vorgeschmack aufs Maxi-Radio mit Maxi-Sound nonstop. Das findet ihr wie noch 33 weitere Streaming-Radios in unserer Sender-App und auf 80s.de. Hier in der Maxi-Pause spiele ich euch mittags immer 3 Exemplare. Und da ist Maxi Nummer 3 heute Jimmy Somerville zum 65. Geburtstag gewidmet. Der nur 1,58 große Jimmy ist aber einer der größten 80-Stars mit einer der außergewöhnlichsten Stimmen. Mit seiner markanten, berühmten Falsettstimme, die bis in höchste Töne kommt, wurde Jimmy in den 80ern bekannt als Sänger bei den Communards und bei Bronze Gebiet. Später auch Solo. Noch heute tourt Jimmy Somerville mit seinen größten Band- und Solo-Hits durch die Welt und die Konzerte sind einfach genial. Happy Birthday Jimmy Somerville zum 65. hier jetzt mit Bronze Gebiet und Why in der Maxi-Version bei 80s.
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Patch Up Boys. 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
1: Earth, Wind and Fire bekommen eine eigene Doku. Ja, die legendäre Funk- und Soul-Band steht im Mittelpunkt einer neuen Dokumentation mit einem etwas sperrigen Namen. Achtung, Earth, Wind and Fire. To be celestial versus that's the weight of the world. So heißt das Ganze, hatte Weltpremiere beim Tribeca Festival. Die Doku blickt hinter die Kulissen einer der erfolgreichsten Bands aller Zeiten. Ja, im Film kommen unter anderem Philip Bailey, Stevie Wonder und auch Lionel Richie zu Wort. Ja, und auch der ehemalige US-Präsident Barack Obama und First Lady Michelle tauchen da auf. Erzählt wird die Geschichte von den Anfängen bis zu den Welthits wie September, Boogie Wonderland und natürlich Let's Move. Die knapp zweistündige Doku zeigt nicht nur die größten Erfolge von Earth, Wind & Fire, sondern auch die kreativen Ideen und Visionen hinter ihrem einzigartigen Sound. Für die Fans absolutes Pflichtprogramm. Ja, und wenn ihr auf diesen Sound steht, die größten Hits aus dem Bereich Funk & Soul bekommt ihr natürlich auch rund um die Uhr in der Sender-App oder auf 80s80s.

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ist 80s, ihr hört den coolen Sound der 80er. Kommt gut weiter durch den Montag, jetzt mit einem Song aus unserem coolen Wave Radio. Findet ihr wie noch 33 weitere Streaming Radios in unserer kostenlosen Sender-App und auf 80s80s.de. Über das Wave Radio versorgen wir euch 24/7 nur mit den coolsten Wave- und Synthi-Tracks der 80er. Daraus jetzt New Order mit Bizarre Love Triangle bei 80s80s.

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1: Im Studio Anna Löwer. Die nächste Hitzewelle aus Spanien ist unterwegs nach Deutschland. Ab Mitte der Woche sollen die Temperaturen auf bis zu 40 Grad steigen. Die hohen Temperaturen haben schon jetzt am Wochenende für heftige Gewitter gesorgt. Vor allem in Brandenburg und Berlin wurden Straßen überflutet, Keller sind vollgelaufen. Der britische Premierminister Keir Starmer tritt zurück. Das hat er jetzt angekündigt. Starmer und seine Labour-Partei stecken gerade im Umfragetief. Zuletzt gab es bei den Kommunalwahlen eine Klatsche. Nachfolger will Starmers innerparteilicher Konkurrent Andy Burnham werden. Das war falsch. Der frisch gewählte Linken-Chef Luigi Pantisano hat heute um Entschuldigung für seine Aussage gebeten, es gebe derzeit keinen Unterschied zwischen der Politik der CDU und der AfD. Das Statement hatte am Wochenende auch in seiner eigenen Partei für Irritationen gesorgt. Deutschlands Kommunen sind am Limit. Darauf weist der Städte- und Gemeindebund heute mit einem Aktionstag hin. Laut Bertelsmann Stiftung fehlen fast 32 Milliarden Euro. Wenn Bund und Länder nicht gegensteuern, drohen bei Freibädern, Jugend- oder Nahverkehrsangeboten Kürzungen.
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3: Sonnig läuft es gerade in vielen Ecken, nur ab und zu hängen ein paar Wolken mit am Himmel. Im Norden bleibt's trocken, in der Südhälfte kann's später vereinzelt ordentlich krachen mit Schauern und Gewittern. Dazu liegen die Höchstwerte heute zwischen 23 und 37 Grad. Morgen dann wieder viel Sonne und meist trocken, maximal bis 37 Grad.
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5: Kurz nach eins, Montagmittag, schön, dass ihr dabei seid. Ich bin zur Orte. Würde mich freuen, wenn ihr auch ab heute Nachmittag dabei seid bei der Kieler Woche zu unserer 80s Party auf der Fördebühne for free. Wir feiern mit euch den coolen Sound der 80er live. Was euch da alles erwartet, erfahrt ihr nach Michael Jackson, Aha, Animotion und Geburtstagsstar Jimmy Somerville wird heute 65. Hier kommt er mit den Communards und Never Can Say Goodbye.

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1: Die Pet Shop Boys waren sich im Jahr 1987 ziemlich sicher, dass sie den nächsten James-Bond-Song schreiben sollten. 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

0: durch den Montag und kommt mit zu unserem Live-Event ab heute Nachmittag.
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dabei und neu dabei. Mel and Kim. That's the way it is. 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
1: Wir schauen in die Charts des 22. Juni 1988 an der Spitze in Deutschland Ofra Haza aus Israel mit

Und wir feiern gleich zwei prominente Geburtstage von 80er-Stars. Zum einen ist es Cyndi Lauper. Sie wird am 22. Juni 1953 in New York City geboren und bringt uns mit den Hits Girls Just Want to Have Fun oder auch mit True Colors in richtige Stimmung. Alles Gute, Cyndi Lauper.

0: Und zum anderen sagen wir Happy Birthday Jimmy Somerville. Sein Erscheinungsdatum ist der 22. Juni 1961 in Glasgow. Jimmy begeistert als Sänger der Band Bronski Beat unter anderem mit der Synthie-Pop-Hymne Small Town Boy. Als Sänger des Duos The Communards landet er Hits wie den Thelma Houston Cover-Song Don't Leave Me This Way. Happy Birthday an den Mann mit dieser wirklich einzigartigen Stimme.
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Jazz mit Turn Back the Clock bei 80s 80s. Ihr hört den coolen Sound der 80er, kommt gut durch den Montag, jetzt mit einem Song aus unserem Rock Radio. Findet ihr wie noch 33 weitere Streaming Radios jederzeit in unserer Sender-App und auf 80s80s.de. Über das Rock Radio versorgen wir euch nur durchweg mit dem besonderen Rock Sound der 80er, wie hier jetzt. Huey Lewis and the News mit dem Soundtrack-Hit aus dem Film Zurück in die Zukunft. Hier

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1: Im Studio Uwe Schimonek. Für Nico Schlotterbeck ist die Fußball-WM gelaufen. Der DFB-Verteidiger hat sich in der Partie gegen die Elfenbeinküste schwerer verletzt. Diagnose Bänderriss im linken Sprunggelenk. Das bedeutet mindestens 8 Wochen Pause. Für Schlotterbeck rückt Antonio Rüdiger in die Innenverteidigung. Ein Sommerwochenende inklusive Gewittern und Unwetter liegt hinter uns. Da steht auch schon die nächste Hitzewelle vor der Tür. Ab Mitte der Woche sollen die Temperaturen auf bis zu 40 Grad steigen. Dazu kommen tropische Nächte ohne richtige Abkühlung. Die durchgesickerten Ideen für eine Rentenreform sorgen für Kritik. Sozialverbände oder auch die Linke befürchten Rentenkürzungen. Wirtschaftsexperten gehen die Vorschläge dagegen nicht weit genug, etwa was ein steigendes Renteneintrittsalter angeht. Morgen übergibt eine Kommission ihre Vorschläge an die Regierung. Der britische Regierungschef Keir Starmer legt den Vorsitz seiner Labour-Partei nieder. Das bedeutet, dass er auch sein Amt als Premierminister verlieren wird. Er hat bereits mit König Charles gesprochen. Starmer stand seit Monaten schwer unter Druck. Zuletzt kehrten ihm auch mehrere seiner Minister den Rücken. 80s
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3: Sonnig läuft es gerade in vielen Ecken, nur ab und zu hängen ein paar Wolken mit am Himmel. Im Norden bleibt's trocken, in der Südhälfte kann's später vereinzelt ordentlich krachen mit Schauern und Gewittern. Dazu liegen die Höchstwerte heute zwischen 23 und 37 Grad. Morgen dann wieder viel Sonne und meist trocken, maximal bis 37 Grad.
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5: Kurz nach zwei kommt super schon in den Montagnachmittag. Schön, dass ihr dabei seid. Ich bin Torte. Gleich hier wie gewohnt zum Start in die neue Woche. Interessante Infos zur neuesten Pop-Stories-Folge von Morgenmann Peter Illmann. Dabei geht es um eine der großartigsten Synthie-Pop-Balladen ever. Welchen 80s-Hit Peter genauer unter die Lupe genommen hat, erfahrt ihr in einer guten Viertelstunde.

0: Annie Lennox war mein heimlicher Vocal Coach. Katharina Frank von den Rainbirds über Eurythmics. There must be an angel.
1: Also There Must Be An Angel von Eurythmics ist erstmal ein unglaublich gut geschriebener Song. Und natürlich war Annie Lennox auch ein großer Einfluss auf mich. Gerade Boy on the Beach, da hört man so ein bisschen, dass ich doch viel Annie Lennox gehört habe, weil diese habe ich mir von ihr geborgt und in meine Performance mit eingebaut. Und ja genau, also Eurythmics auch ein Duo lustigerweise. Und Annie Lennox ist heute auch immer noch eine beeindruckende Persönlichkeit.
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0: 80s, 80s hier. Wie gewohnt zum Start in die neue Woche. Jetzt cooles Musikwissen für euch.
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0: Immer Montag stellt euch Morgenmann und Musikexperte Peter Ehlmann eine neue Folge in seinen Pop Stories Podcast auf 80s80s.de. Über 210 Folgen findet ihr da schon mit ausführlichen und spannenden sowie schönen Geschichten der größten 80s Hits, die Peter recherchiert hat. Heute, Peter, geht es um welchen Song?
2: Es geht um einen Song, der auch heute noch in aller Munde und aller Kehlen ist, kann man sagen, und der wirklich schon damals das Gefühl einer ganzen Generation ausgedrückt hat, und das ist anscheinend heute auch noch so. Die aktuelle Version, die klingt so.

Das waren Marian Gold, der Sänger, Ava Max, produziert von David Guetta. Aber wir gehen natürlich in die frühen 80er zurück, denn da gab es eine kleine Künstlerkommune mit sehr strengen Regeln, also Gemeinschaftskasse und sehr politisch, Liebesleben sehr liberal. Kunst und Musik sollten einfach wichtiger sein als Besitz oder Karriere. Diese Münsteraner Kommune hat dann eine Band gegründet und diese Band hieß Forever Young. Und nicht, dass ihr jetzt denkt, ich hätte alles durcheinander gebracht. Nein, so hieß tatsächlich die Band. Aber dann gab es einen Song mit diesem Titel, nämlich Forever Young. Und der hatte tatsächlich auch ein Zitat dabei, was an die Nazi-Zeit irgendwie erinnert hat. Und das wurde dann auch später gelöscht. Der Bandname wurde geändert, bekanntermaßen in Alphaville. Und um diesen Song, gesungen von Marian Gold und Alphaville, geht es in der heutigen Pop-Story. Und die könnt ihr natürlich ab sofort hören in der App oder im Web.

Jahrzehnten gemeinsamer Musikgeschichte wird jetzt der letzte Schlussstrich gezogen. Am 25. September erscheint mit Danceteria das finale Studioalbum des Synthie-Pop-Duos. Sänger Mark Arment beschreibt die Platte als Liebesbrief an das New York der frühen 80er Jahre, jene Stadt also, in der viele der musikalischen Ideen von Softcell entstanden sind. Und besonders emotional natürlich Bandpartner Dave Ball konnte die Arbeiten am Album nur 2 Tage vor seinem Tod abschließen. Für Mark Arment schließt sich mit Danceteria deswegen ein Kreis, denn musikalisch setzen Softcell noch einmal auf ihren klassischen Sound mit den großen Melodien, starken Synthesizern und jeder Menge 80s Flair. Nach den Vorab-Singles Out Come the Freaks und dem Titeltrack Danceteria dürfen sich die Fans auf einen würdigen und bewegenden Abschied freuen, zum Tanzen und mit einer kleinen Träne im Augenwinkel. Mehr News.

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Ihr hört den coolen Sound der 80er. Hier ist 80s 80s und diesen coolen Sound der 80er bringen wir euch in etwas über einer Stunde zur Kieler Woche auf die Fördebühne. 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Alle Infos zur Kieler Woche findet ihr auch auf 80s80s.de. Darüber und über unsere Sender-App kommt ihr auch zu unseren 34 Streaming-Radios, wie zum Beispiel dem Dance-Radio mit den größten Dancefloor-Banger der 80s. Dazu gehört auch eindeutig Evelyn Thomas mit ihrem Hit der gleichnamigen Dance-Bewegung 1984. Hier kommt High Energy.

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1: Im Studio Uwe Schimonek. Es ist eine Schocknachricht für Deutschland bei der Fußball-WM. Wie schon befürchtet, hat sich Verteidiger Nico Schlotterbeck schwerer verletzt. Mit einem Bänderriss im Sprunggelenk fällt er für den Rest des Turniers aus. In der Innenverteidigung übernimmt nun Antonio Rüdiger Schlotterbecks Platz. Die nächste Hitzewelle aus Spanien ist unterwegs nach Deutschland. Ab Mitte der Woche sollen die Temperaturen auf bis zu 40 Grad steigen. Die hohen Temperaturen haben schon jetzt am Wochenende für heftige Gewitter gesorgt. Vor allem in Brandenburg und Berlin wurden Straßen überflutet, Keller sind vollgelaufen. Noch bevor die Rentenkommission ihre Reformvorschläge offiziell übergibt, kommt Gegenwind. Sozialverbände und Die Linke befürchten Kürzungen. Wirtschaftsforschern gehen die Vorschläge nicht weit genug. Laut Medienberichten soll unter anderem das Renteneintrittsalter schrittweise steigen. 2 von 3 Deutschen haben schon mal überlegt, im Ausland zu arbeiten. Ein Drittel hat sich laut einer Umfrage fürs Jobportal Indeed sogar konkret informiert. Die Hauptgründe? Mehr Geld, bessere Lebensqualität und weniger Steuern. Für immer wegziehen will aber kaum jemand. 80s
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3: Meist sonnig ist es heute Nachmittag, oft bleibt's trocken, aber in der Südhälfte kann's vereinzelt ordentlich krachen mit Schauern und Gewittern. Dazu wird's richtig heiß. Die Höchstwerte liegen zwischen 23 und 37 Grad. Bis zum Abend bleibt der Mix aus Sonne, ein paar Wolken und einzelnen Schauern. Morgen dann meist wieder viel Sonne und trocken, maximal bis 37 Grad.
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5: Kurz nach 15 Uhr. Hi, ich bin Sabine für George. 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Und ein bisschen Depeche Mode jetzt. Master and Servant.

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1: Ja, es ist kaum zu glauben, aber dieser fröhliche, sonnige Welthit entstand tatsächlich an einem grauen, kalten Wintertag in England. Warum ausgerechnet Walking on Sunshine bei den Live-Auftritten von Katrina and the Waves zunächst niemanden zum Tanzen brachte, das hört ihr in meinem Podcast.

Jetzt ist der Sommer aber sowas von da. 80s, 80s am Montag, gestern kalendarischer Sommerbeginn und zack, kriegt ihr den perfekten 80s Speed mit Sonnenbrille und Cocktailschirmchen. Im Web oder auch per App für unterwegs, auf dem Weg ins Freibad oder zur Eisdiele. 80s, 80s Summer Radio, auch mit Karma Chameleon.

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1: Wir schauen in die Charts des 22. Juni 1988. An der Spitze in Deutschland Ofra Haza aus Israel mit

Und wir feiern gleich zwei prominente Geburtstage von 80er-Stars. Zum einen ist es Cyndi Lauper. Sie wird am 22. Juni 1953 in New York City geboren und bringt uns mit den Hits Girls Just Want to Have Fun oder auch mit True Colors in richtige Stimmung. Alles Gute, Cyndi Lauper!

Und zum anderen sagen wir Happy Birthday Jimmy Somerville. Sein Erscheinungsdatum ist der 22. Juni 1961 in Glasgow. Jimmy begeistert als Sänger der Band Bronski Beat unter anderem mit der Synthie-Pop-Hymne Small Town Boy. Als Sänger des Duos The Communards landet er Hits wie den Thelma Houston Cover-Song Don't Leave Me This Way. Happy Birthday an den Mann mit dieser wirklich einzigartigen Stimme. 80s, 80s, Real 80s Radio.

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Alles, was nur ansatzweise kalt ist bei diesen heißen Sommertemperaturen, ist gut. Bisschen Refreshment jetzt für euch. Funky Cold Medina, Tone Lock aus unserem 80s Hip-Hop Radio. 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
1: Im Studio Uwe Schimonek. Ein Sommerwochenende inklusive Gewittern und Unwetter liegt hinter uns. Da steht auch schon die nächste Hitzewelle vor der Tür. Ab Mitte der Woche sollen die Temperaturen auf bis zu 40 Grad steigen. Dazu kommen tropische Nächte ohne richtige Abkühlung. Für Nico Schlotterbeck ist die Fußball-WM gelaufen. Der DFB-Verteidiger hat sich in der Partie gegen die Elfenbeinküste schwerer verletzt. Diagnose Bänderriss im linken Sprunggelenk. Das bedeutet mindestens 8 Wochen Pause. Für Schlotterbeck rückt Antonio Rüdiger in die Innenverteidigung. Die durchgesickerten Ideen für eine Rentenreform sorgen für Kritik. Sozialverbände oder auch die Linke befürchten Rentenkürzungen. Wirtschaftsexperten gehen die Vorschläge dagegen nicht weit genug, etwa was ein steigendes Renteneintrittsalter angeht. Morgen übergibt eine Kommission ihre Vorschläge an die Regierung. J.D. Vance hat eine positive Bilanz der ersten Verhandlungsrunde mit dem Iran gezogen. Eine sehr gute Grundlage für eine endgültige Einigung, sagte der US-Vizepräsident am Verhandlungsort in der Schweiz. Teheran habe zugestimmt, wieder Inspektoren der Internationalen Atomenergiebehörde einzuladen.
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3: Meist sonnig ist es heute Nachmittag, oft bleibt's trocken, aber in der Südhälfte kann's vereinzelt ordentlich krachen mit Schauern und Gewittern. Dazu wird's richtig heiß. Die Höchstwerte liegen zwischen 23 und 37 Grad. Bis zum Abend bleibt der Mix aus Sonne, ein paar Wolken und einzelnen Schauern. Morgen dann meist wieder viel Sonne und trocken, maximal bis 37 Grad.
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5: Kurz nach 16 Uhr. Schwitzt ihr noch oder entspannt ihr schon? Schönen Nachmittag, 22. Juni. Endlich ist der Sommer da und ja, mit ihm auch der coole Sound der 80er. Fresh, happy und super für den Feierabend-Endspurt. 80s, 80s Summer Radio. 24/7 Sonnenschein im Web oder auch in der kostenfreien Sender-App mit Mr. Lionel Richie. Samstag ist er 77 geworden. Jetzt für euch. Ich bin Sabine Haif.

0: eines der besten Cover, die ich je in meinem Leben gehört habe. Mitch Ure über Pet Shop Boys, Always On My Mind.
1: Die Pet Shop Boys machen ja seit langer Zeit elektronische Musik und es ist selten, dass jemand eine wirklich gute Coverversion hinbekommt. Always On My Mind ist ursprünglich ja ein Song von Willie Nelson, aber die Pet Shop Boys haben ihn nicht einfach kopiert, sondern den Song genommen und ihm ganz klar ihre eigene Handschrift gegeben.
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2: Es geht um einen Song, der auch heute noch in aller Munde und aller Kehlen ist, kann man sagen. Und der wirklich schon damals das Gefühl einer ganzen Generation ausgedrückt hat. Und das ist anscheinend heute auch noch so. Die aktuelle Version, die klingt so.

Das waren Marian Gold, der Sänger, Ava Max, produziert von David Guetta. Aber wir gehen natürlich in die frühen 80er zurück, denn da gab es eine kleine Künstlerkommune mit sehr strengen Regeln, also Gemeinschaftskasse und sehr politisch, Liebesleben sehr liberal. Kunst und Musik sollten einfach wichtiger sein als Besitz oder Karriere. Diese Münsteraner Kommune hat dann eine Band gegründet und diese Band hieß Forever Young. Und nicht, dass ihr jetzt denkt, ich hätte alles durcheinander gebracht. Nein, so hieß tatsächlich die Band. Aber dann gab es einen Song mit diesem Titel, nämlich Forever Young. Und der hatte tatsächlich auch ein Zitat dabei, was an die Nazizeit irgendwie erinnert hat. Und das wurde dann auch später gelöscht. Der Bandname wurde geändert, bekanntermaßen in Alphaville. Und um diesen Song, gesungen von Marian Gold und Alphaville, geht es in der heutigen Popstory. Und die könnt ihr natürlich ab sofort hören in

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Camouflage. Madonna. Und neu dabei, Wham, I'm Your Man. Baby, I'm Your Man. Eingewortet von

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1: Ein neues Buch über George Michael geht unter die Haut. Ja, er war weltweit mehr als nur die Stimme von Wham! Mit Welthits wie Careless Whisper oder Last Christmas. Ein neues Buch des britischen Bestseller-Autors Sesnam Sangara wirft jetzt einen besonders persönlichen Blick auf die Pop-Ikone. In Tonight the Music Seems So Loud geht es um den gefeierten Musiker, aber auch um den Menschen hinter dem Ruhm. Das Buch beleuchtet George Michaels Talent als Songwriter, Produzent und Perfektionist. Gleichzeitig geht es um persönliche Krisen, den Umgang mit seiner Sexualität und die schwierigen Jahre vor seinem Tod 2016. Sangara fordert dabei vor allem mehr Anerkennung für das musikalische Erbe des 80er-Stars, das ganz oft von Schlagzeilen über sein Privatleben überdeckt wurde. 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Mehr News.

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80s mit Duran Duran und die haben es echt vor, bringen nächste Woche Sonntag den Londoner Hyde Park zum Beben. Riesen-Open-Air-Konzert mit Nile Rodgers oder auch den Scissor Sisters. Und ich wette, Prince William und seine Kate kommen auch mal zum Zuschauen. Der coole Sound der 80er, was immer ihr hören wollt, ein Klick. 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Daraus jetzt Phil Fearon, Galaxy, I Can Prove It.

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1: Im Studio Uwe Schimonek. Die Menschen im Westen und Süden Deutschlands müssen auch in den kommenden Tagen mit Saunatemperaturen bis zu 40 Grad rechnen. Besonders in den Städten, wo die Gebäude dicht an dicht stehen, bleibt die Wärmebelastung hoch und kann damit gefährlich werden. In den aufgeheizten Wäldern steigt außerdem die Waldbrandgefahr. Es ist eine Schocknachricht für Deutschland bei der Fußball-WM. Wie schon befürchtet, hat sich Verteidiger Nico Schlotterbeck schwerer verletzt. Mit einem Bänderriss im Sprunggelenk fällt er für den Rest des Turniers aus. In der Innenverteidigung übernimmt nun Antonio Rüdiger Schlotterbecks Platz. Noch bevor die Rentenkommission ihre Reformvorschläge offiziell übergibt, kommt Gegenwind. Sozialverbände und Die Linke befürchten Kürzungen. Wirtschaftsforschern gehen die Vorschläge nicht weit genug. Laut Medienberichten soll unter anderem das Renteneintrittsalter schrittweise steigen. 2 von 3 Deutschen haben schon mal überlegt, im Ausland zu arbeiten. Ein Drittel hat sich laut einer Umfrage fürs Jobportal Indeed sogar konkret informiert. Die Hauptgründe? Mehr Geld, bessere Lebensqualität und weniger Steuern. Für immer wegziehen will aber kaum jemand. 80s
2: 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Meist sonnig ist es gerade, nur ab und zu hängen auch mal mehr Wolken am Himmel rum. Im Norden bleibt's trocken, in der Südhälfte können vereinzelt kräftige Schauer und Gewitter runterkommen. Dazu jetzt am späten Nachmittag je nach Ecke ungefähr 23 bis 37 Grad. Morgen gibt's viel Sonne, später hier und da mehr Wolken und maximal werden's wieder bis zu 37 Grad.
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4: Kurz nach 5 am Montag, jetzt aber ab in den Feierabend, vielleicht noch an den See zum Erfrischen. An der Strandbar einen Cocktail schlürfen oder direkt auf die Kieler Woche düsen. Ich schalte gleich mal zu George, der macht da heute fett 80s Party. Ihr seid alle eingeladen. Jetzt aber erstmal Happy Birthday Jimmy Somerville. Der wird heute 65. Don't leave me this way, die Communards. Ich bin Sabine, hi.

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1: Wir schauen in die Charts des 22. Juni 1988. An der Spitze in Deutschland Ofra Haza aus Israel mit

Und wir feiern gleich zwei prominente Geburtstage von 80er-Stars. Zum einen ist es Cyndi Lauper. Sie wird am 22. Juni 1953 in New York City geboren und bringt uns mit den Hits Girls Just Want to Have Fun oder auch mit True Colors in richtige Stimmung. Alles Gute, Cyndi Lauper.

Und zum anderen sagen wir Happy Birthday Jimmy Somerville. Sein Erscheinungsdatum ist der 22. Juni 1961 in Glasgow. Jimmy begeistert als Sänger der Band Bronski Beat unter anderem mit der Synthie-Pop-Hymne Small Town Boy. Als Sänger des Duos The Communards landet er Hits wie den Thelma Houston Cover-Song Don't Leave Me This Way. Happy Birthday an den Mann mit dieser wirklich einzigartigen Stimme. 80s, 80s, Real 80s Radio.

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Hals über Kopf mit dem coolen Sound der 80er, Head Over Heels. Ihr hört 80s, 80s am Montag. Machen wir mal einen schönen Haken an den Arbeitstag und ab aufs Wasser. 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Easy per App oder auch im Web. Jetzt mit Toto.

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1: Im Studio Uwe Schimonek. Die nächste Hitzewelle aus Spanien ist unterwegs nach Deutschland. Ab Mitte der Woche sollen die Temperaturen auf bis zu 40 Grad steigen, erst im Südwesten, später auch im Osten. Dann kann es erneut heftig gewittern. Schon am Wochenende waren da vor allem Brandenburg und Berlin betroffen. Die Fortschritte bei den Friedensgesprächen zwischen den USA und dem Iran machen sich positiv bei uns an den Tankstellen bemerkbar. Diesel hat laut ADAC am Wochenende erstmals wieder weniger gekostet als vor dem Iran-Krieg. Im Schnitt 1,73 Euro. Allerdings in anderthalb Wochen läuft der Tankrabatt aus. Für Nico Schlotterbeck ist die Fußball-WM gelaufen. Der DFB-Verteidiger hat sich in der Partie gegen die Elfenbeinküste schwerer verletzt. Diagnose Bänderriss im linken Sprunggelenk. Das bedeutet mindestens 8 Wochen Pause. Für Schlotterbeck rückt Antonio Rüdiger in die Innenverteidigung. Deutschlands Kommunen sind am Limit. Darauf weist der Städte- und Gemeindebund heute mit einem Aktionstag hin. Laut Bertelsmann-Stiftung fehlen fast 32 Milliarden Euro. Wenn Bund und Länder nicht gegensteuern, drohen bei Freibädern, Jugend- oder Nahverkehrsangeboten Kürzungen.
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2: Meist sonnig geht's durch den Abend, ab und zu schieben sich aber auch dickere Wolken rein. Und in der Südhälfte kann's noch einzelne kräftige Schauer und Gewitter geben. In der Nacht wird's dann ruhiger, die Gewitter lassen nach, bei Tiefstwerten zwischen 22 und 9 Grad. Morgen gibt's viel Sonne, später kommen in der Mitte und im Südosten mehr Wolken dazu, dazu wieder Schauer und Gewitter. Und es werden bis zu 37 Grad.
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4: Erster Tag der Woche ist geschafft. Schönen Montagabend, kurz nach 6. Ich bin Sabine für George und jetzt vielleicht noch schön abkühlen am Badesee oder auch an der Strandbar. Vamos a la Playa, die geilsten Summer 80er. Die kriegt ihr rund um die Uhr im Web oder auch in der 80s App. Unser Summer Radio, auch mit Rigera. Packt die Badehose ein.

0: Eine Abtempo-Tanzhymne, in der ich live aber schon ganz viel Traurigkeit gesehen habe. Katharina Frank von den Rainbirds über Whitney Houston. I wanna dance with somebody.
1: Dieser Song speziell ist natürlich einfach eine wahnwitzige Performance als Sängerin, aber ich habe mich sofort in diese Performance und in diese Stimme verliebt und war dann auch ein glühender Whitney Houston-Fan, als sie dann durchgestartet ist. Ich habe sie dann live gesehen in der Waldbühne, wo es ihr ganz offensichtlich schon nicht mehr so richtig gut ging. Das war natürlich einfach auch traurig zu merken, dass die halt in sich ein bisschen verloren war in ihrer Welt und gar nicht unbedingt das Leben gelebt hat, was ihr gut getan hätte. 80s, 80s.

0: der coole Sound der 80er für euren Montagabend. 80s, 80s, Vorhang auf für die neue von Peter.
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2: Es geht um einen Song, der auch heute noch in aller Munde und aller Kehlen ist, kann man sagen, und der wirklich schon damals das Gefühl einer ganzen Generation ausgedrückt hat, und das ist anscheinend heute auch noch so. Die aktuelle Version, die klingt so. Hooray!

Das waren Marian Gold, der Sänger, Ava Max, produziert von David Guetta. Aber wir gehen natürlich in die frühen 80er zurück, denn da gab es eine kleine Künstlerkommune mit sehr strengen Regeln, also Gemeinschaftskasse und sehr politisch, Liebesleben sehr liberal. Kunst und Musik sollten einfach wichtiger sein als Besitz oder Karriere. Diese Münsteraner Kommune hat dann eine Band gegründet und diese Band hieß Forever Young. Und nicht, dass ihr jetzt denkt, ich hätte alles durcheinander gebracht. Nein, so hieß tatsächlich die Band. Aber dann gab

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1: Earth, Wind and Fire bekommen eine eigene Doku. Ja, die legendäre Funk- und Soul-Band steht im Mittelpunkt einer neuen Dokumentation mit einem etwas sperrigen Namen. Achtung, Earth, Wind and Fire. To be celestial versus that's the weight of the world. So heißt das Ganze, hatte Weltpremiere beim Tribeca Festival. Die Doku blickt hinter die Kulissen einer der erfolgreichsten Bands aller Zeiten. Ja, im Film kommen unter anderem Philip Bailey, Stevie Wonder und auch Lionel Richie zu Wort. Ja, und auch der ehemalige US-Präsident Barack Obama und First Lady Michelle tauchen da auf. Erzählt wird die Geschichte von den Anfängen bis zu den Welthits wie September, Boogie Wonderland und natürlich Let's Move. Die knapp zweistündige Doku zeigt nicht nur die größten Erfolge von Earth, Wind & Fire, sondern auch die kreativen Ideen und Visionen hinter ihrem einzigartigen Sound. Für die Fans absolutes Pflichtprogramm. 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

80s, am Montag noch dreimal schlafen. Dann spielt wieder die deutsche Fußballnationalelf. Bin sehr gespannt, wie oft da Major Tom von Peter Schilling zum Torjubel über die Stadionlautsprecher powern wird. Schon krass. 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
1: Im Studio Uwe Schimonek. Die Menschen im Westen und Süden Deutschlands müssen auch in den kommenden Tagen mit Saunatemperaturen bis zu 40 Grad rechnen. Besonders in den Städten, wo die Gebäude dicht an dicht stehen, bleibt die Wärmebelastung hoch und kann damit gefährlich werden. In den aufgeheizten Wäldern steigt außerdem die Waldbrandgefahr. Für Nico Schlotterbeck ist die Fußball-WM gelaufen. Der DFB-Verteidiger hat sich in der Partie gegen die Elfenbeinküste schwerer verletzt. Diagnose: Bänderriss im linken Sprunggelenk. Das bedeutet mindestens 8 Wochen Pause. Für Schlotterbeck rückt Antonio Rüdiger in die Innenverteidigung. J.D. Vance hat eine positive Bilanz der ersten Verhandlungsrunde mit dem Iran gezogen. Eine sehr gute Grundlage für eine endgültige Einigung, sagte der US-Vizepräsident am Verhandlungsort in der Schweiz. Teheran habe zugestimmt, wieder Inspektoren der Internationalen Atomenergiebehörde einzuladen. Das war falsch. Der frisch gewählte Linken-Chef Luigi Partisano hat heute um Entschuldigung für seine Aussage gebeten, es gebe derzeit keinen Unterschied zwischen der Politik der CDU und der AfD. Das Statement hatte am Wochenende auch in seiner eigenen Partei für Irritationen gesorgt.
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3: Meist sonnig geht's durch den Abend, ab und zu schieben sich aber auch dickere Wolken rein. Und in der Südhälfte kann's noch einzelne kräftige Schauer und Gewitter geben. In der Nacht wird's dann ruhiger, die Gewitter lassen nach, bei Tiefstwerten zwischen 22 und 9 Grad. Morgen gibt's viel Sonne, später kommen in der Mitte und im Südosten mehr Wolken dazu, dazu wieder Schauer und Gewitter. Und es werden bis zu 37 Grad.
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4: Kurz nach 19 Uhr, dreimal Italo-Disco bitte. Ihr bestellt im Web und wir liefern. 80s80s.de wünscht euch eure Lieblings-80er aus dem Italo-Disco-Radio. Und der erste Song geht raus an Matze aus Köln, Japanese Girl, Max Him. Das passt ja, Max und Maxe. Ich bin Sabine, heute für George. Habt einen schönen Montag gehabt.
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0: Passion the Flirts. Und noch mehr Passion kriegt ihr jederzeit bei uns.
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0: Immer kurz nach 19 Uhr. Eure Wünsche on air oder der coole Italo Disco Sound nonstop im Web. 80s, 80s.de oder bequem über die App. Zwei Radios, Italo Disco und Italo Disco in the Mix. Einfach anklicken und eure Lieblingssongs streamen. Mike Francis jetzt. Mit 14 gründete er seine erste Band mit den Schulkameraden. 1984 landete er dann seinen größten Hit. Hier ist Survivor für euch beim coolen Sound der 80er.

sind unsere Favorites für den Sommer. Pet Shop Boys. Billy Idol. Neu dabei, Nene Cherry, Buffalo Stan.

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1: Wir schauen in die Charts des 22. Juni 1988. An der Spitze in Deutschland Ofra Haza aus Israel mit

Und wir feiern gleich zwei prominente Geburtstage von 80er-Stars. Zum einen ist es Cyndi Lauper. Sie wird am 22. Juni 1953 in New York City geboren und bringt uns mit den Hits Girls Just Want to Have Fun oder auch mit True Colors in richtige Stimmung. Alles Gute, Cyndi Lauper.

0: Und zum anderen sagen wir Happy Birthday Jimmy Somerville. Sein Erscheinungsdatum ist der 22. Juni 1961 in Glasgow. Jimmy begeistert als Sänger der Band Bronski Beat unter anderem mit der Synthie-Pop-Hymne Small Town Boy. Als Sänger des Duos The Communards landet er Hits wie den Thelma Houston Cover Song Don't Leave Me This Way. Happy Birthday an den Mann mit dieser wirklich einzigartigen Stimme.
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Schönen Montagabend. Erster Tag der Woche, immer ein bisschen stressig, finde ich. Deshalb zum Runterkommen und Entspannen mehr vom coolen Sound der 80er für euch. Jederzeit in der App oder auch bequem im Web 80s80s.de. Unser Love Radio und richtig geil auch 80s80s Soul Ballads. Daraus jetzt die fabelhafte Anita Baker, Sweet Love.

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1: Im Studio Uwe Schimonek. Die nächste Hitzewelle aus Spanien ist unterwegs nach Deutschland. Ab Mitte der Woche sollen die Temperaturen auf bis zu 40 Grad steigen, erst im Südwesten, später auch im Osten. Dann kann es erneut heftig gewittern. Schon am Wochenende waren da vor allem Brandenburg und Berlin betroffen. Die Fortschritte bei den Friedensgesprächen zwischen den USA und dem Iran machen sich positiv bei uns an den Tankstellen bemerkbar. Diesel hat laut ADAC am Wochenende erstmals wieder weniger gekostet als vor dem Iran-Krieg. Im Schnitt 1,73 Euro. Allerdings, in anderthalb Wochen läuft der Tankrabatt aus. Für Nico Schlotterbeck ist die Fußball-WM gelaufen. Der DFB-Verteidiger hat sich in der Partie gegen die Elfenbeinküste schwerer verletzt. Diagnose: Bänderriss im linken Sprunggelenk. Das bedeutet mindestens 8 Wochen Pause. Für Schlotterbeck rückt Antonio Rüdiger in die Innenverteidigung. RB Leipzig geht mit Martin Demichelis an der Seitenlinie in die neue Saison. Der ehemalige Bayern-Profi trainierte zuletzt Mallorca in der spanischen ersten Liga. Jetzt unterschrieb er bei RB einen 2-Jahres-Vertrag. Letzte Woche hatten sich die Leipziger nach nur einem Jahr von Ole Werner getrennt. 80s
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3: Meist sonnig geht's durch den Abend, ab und zu schieben sich aber auch dickere Wolken rein. Und in der Südhälfte kann's noch einzelne kräftige Schauer und Gewitter geben. In der Nacht wird's dann ruhiger, die Gewitter lassen nach, bei Tiefstwerten zwischen 22 und 9 Grad. Morgen gibt's viel Sonne, später kommen in der Mitte und im Südosten mehr Wolken dazu. Dazu wieder Schauer und Gewitter. Und es werden bis zu 37 Grad.
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0: American Way of Pop Music. Thomas Anders von Modern Talking über Hall & Oates. Out of Touch.
1: Ja, damit verbinde ich natürlich meine Zeit in Amerika. Ich habe ja ein paar Jahre in Los Angeles gelebt. Und das war die ganz, ganz große Zeit von den beiden. Egal welchen Sender man anschaltete, man hörte immer deren Songs. Und die waren wirklich übergroß. Ich war sehr traurig, als sie irgendwann aufhörten und sich getrennt hatten, weil die haben so für mich typische American 80er Jahre Popmusik gemacht.

0: unsere Favorites für den Sommer. David Bowie.
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0: The Cure. Und neu dabei, Mel and Kim. That's the way it is. Reingevotet von Bernhard aus München über die 80s.

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1: Im Studio Uwe Schimonek. Die Menschen im Westen und Süden Deutschlands müssen auch in den kommenden Tagen mit Saunatemperaturen bis zu 40 Grad rechnen. Besonders in den Städten, wo die Gebäude dicht an dicht stehen, bleibt die Wärmebelastung hoch und kann damit gefährlich werden. In den aufgeheizten Wäldern steigt außerdem die Waldbrandgefahr. Für Nico Schlotterbeck ist die Fußball-WM gelaufen. Der DFB-Verteidiger hat sich in der Partie gegen die Elfenbeinküste schwerer verletzt. Diagnose: Bänderriss im linken Sprunggelenk. Das bedeutet mindestens 8 Wochen Pause. Für Schlotterbeck rückt Antonio Rüdiger in die Innenverteidigung. Die USA lockern im Streit mit dem Iran jetzt den Druck beim Öl. Washington hebt die Sanktionen auf Geschäfte mit iranischem Rohöl auf, zumindest während weiter über einen dauerhaften Frieden verhandelt wird. Das dürfte auch die Ölpreise weiter entspannen. Jetzt ist es offiziell, Martin De Michelis wird neuer Cheftrainer bei RB Leipzig. Das hat der Verein jetzt bekannt gegeben. Der Argentinier dürfte vielen noch als langjähriger Profi bei den Bayern im Gedächtnis sein. Zuletzt stand der 45-Jährige beim spanischen Erstligisten Mallorca an der Seitenlinie.
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3: Meist sonnig geht's durch den Abend, ab und zu schieben sich aber auch dickere Wolken rein. Und in der Südhälfte kann es noch einzelne kräftige Schauer und Gewitter geben. In der Nacht wird's dann ruhiger, die Gewitter lassen nach, bei Tiefstwerten zwischen 22 und 9 Grad. Morgen gibt's viel Sonne, später kommen in der Mitte und im Südosten mehr Wolken dazu. Dazu wieder Schauer und Gewitter. Und es werden bis zu 37 Grad.
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0: 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Ray Parker Jr., Ghostbusters. I'm afraid of no
1: ghost. Ja, das ist ein absoluter Ohrwurm für mich. Ghostbusters von Ray Parker Jr. Dabei war es laut Parker gar nicht so einfach, diesen Song zu schreiben. Der Titel des Films musste nämlich im Song enthalten sein und aus dem Wort Ghostbusters innerhalb weniger Tage einen sinnvollen Song hinzubekommen, das erfordert Arbeit. Für Parker hat es sich auf jeden Fall gelohnt. Der Hit hielt sich in den USA 3 Wochen auf Platz 1 und bekam sogar einen Grammy.

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1: Im Studio Uwe Schimonek. Die Menschen im Westen und Süden Deutschlands müssen auch in den kommenden Tagen mit Saunatemperaturen bis zu 40 Grad rechnen. Besonders in den Städten, wo die Gebäude dicht an dicht stehen, bleibt die Wärmebelastung hoch und kann damit gefährlich werden. In den aufgeheizten Wäldern steigt außerdem die Waldbrandgefahr. Für Nico Schlotterbeck ist die Fußball-WM gelaufen. Der DFB-Verteidiger hat sich in der Partie gegen die Elfenbeinküste schwerer verletzt. Diagnose: Bänderriss im linken Sprunggelenk. Das bedeutet mindestens 8 Wochen Pause. Für Schlotterbeck rückt Antonio Rüdiger in die Innenverteidigung. Die USA lockern im Streit mit dem Iran jetzt den Druck beim Öl. Washington hebt die Sanktionen auf Geschäfte mit iranischem Rohöl auf, zumindest während weiter über einen dauerhaften Frieden verhandelt wird. Das dürfte auch die Ölpreise weiter entspannen. Jetzt ist es offiziell, Martin De Michelis wird neuer Cheftrainer bei RB Leipzig. Das hat der Verein jetzt bekannt gegeben. Der Argentinier dürfte vielen noch als langjähriger Profi bei den Bayern im Gedächtnis sein. Zuletzt stand der 45-Jährige beim spanischen Erstligisten Mallorca an der Seitenlinie.
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3: Wolkig bis stark bewölkt geht's durch die Nacht und im Süden ziehen die letzten Schauer ab. Vereinzelt klingt auch ein Gewitter aus. Dazu gehen die Temperaturen runter auf 22 bis 12 Grad, ganz vereinzelt auch um 9 Grad. Morgen dann viel Sonne und meist trocken. Nur im Süden werden es später mehr Wolken und in den Bergen kann auch mal ein kräftiger Schauer oder ein Gewitter dabei sein, bei bis zu 37 Grad.
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0: düsteren Nummern geben mir mega viel Kraft. Markus Mayen von Camouflage über The Cure. In Between Days.
1: So eine richtige gute Laune-Nummer. Das hat mir total gut gefallen. Ich war ja eh ein riesen Cure-Fan. Wobei ich sagen muss, dass mir eigentlich eher die ruhigeren Stücke gefallen haben von den ersten Alben. Also da bin ich total drin aufgegangen. Oder diese etwas düsteren, sagen wir es mal so. Also was Leute teilweise als depressiv bezeichnen, bezeichne ich eher als lebensbejahend, weil es in mir genau das Gegenteil auslöst. Keine Depression, sondern eher eine ganz große Kraft und eine ganz große Leidenschaft. Yeah.

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1: Wolkig bis stark bewölkt geht's durch die Nacht und im Süden ziehen die letzten Schauer ab. Vereinzelt klingt auch ein Gewitter aus. Dazu gehen die Temperaturen runter auf 22 bis 12 Grad, ganz vereinzelt auch um 9 Grad. Morgen dann viel Sonne und meist trocken. Nur im Süden werden es später mehr Wolken und in den Bergen kann auch mal ein kräftiger Schauer oder ein Gewitter dabei sein, bei bis zu 37 Grad.
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1: Der Song Blue Monday von New Order erschien nur als Maxi-Single und das war in den 80ern sehr ungewöhnlich. Noch ungewöhnlicher aber war die Plattenhülle in Form einer Floppy-Disk und das Cover von Grafiker Peter Civil. Auf der schwarzen Hülle steht kein Bandname oder Songtitel. Nur wer die diskettentypische Stanzung dechiffrieren konnte, erfuhr Bandname und Titel. Doch die künstlerische Verpackung hatte ihren Preis. Sie waren der Herstellung so teuer, dass New Order mit jedem verkauften Exemplar Verluste machten. Schnell wurde es durch ein gedrucktes, billigeres Cover ersetzt. Mein Tipp, schaut mal in eurer Plattensammlung nach, vielleicht habt ihr ja noch die Originalversion mit den Stanzungen. Die ist inzwischen ein begehrtes und

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1: Wolkig bis stark bewölkt geht's durch die Nacht und im Süden ziehen die letzten Schauer ab. Vereinzelt klingt auch ein Gewitter aus. Dazu gehen die Temperaturen runter auf 22 bis 12 Grad, ganz vereinzelt auch um 9 Grad. Morgen dann viel Sonne und meist trocken. Nur im Süden werden es später mehr Wolken und in den Bergen kann auch mal ein kräftiger Schauer oder ein Gewitter dabei sein, bei bis zu 37 Grad.
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2: London, Wembley Stadion, 20. April 1992.

0: George Michael singt den Queen-Klassiker Somebody to Love. Und das Publikum flippt völlig aus. Es ist Ostermontag. Das Tribute-Konzert zu Ehren des an AIDS verstorbenen Queen-Sängers Freddie Mercury. Die 72.000 Tickets waren bereits nach 6 Stunden weg. Und das, obwohl niemand wusste, wer außer den 3 verbliebenen Bandmitgliedern noch auftreten würde. George Michael ist dabei. Und auch wenn noch jede Menge andere Megastars an diesem Abend mit Queen performen, David Bowie, Annie Lennox, Elton John, erinnere ich mich eigentlich nur noch an ihn. George Michael in seinem aprikotfarbenen Jackett mit Sonnenbrille auf. Es ist der Auftritt seines Lebens. Und das kommt nicht von ungefähr. Andere Künstler proben 5 Stunden für ihren Auftritt, George 5 Tage. Einen wichtigeren Auftritt hat er noch nie zuvor gehabt. Denn er singt nicht nur für Freddie, für die Menschen im Stadion oder an den Radios oder vor den Fernsehern, wohin das Tribute-Konzert in 76 Ländern live übertragen wird. Er singt für jemand ganz Speziellen. Später wird George sagen, dass es der wahrscheinlich stolzeste Moment seiner gesamten Karriere gewesen sei. Der stolzeste und gleichzeitig traurigste.
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0: Ich bin Peter Illmann und begrüße euch zu Folge 2. Beim letzten Mal habe ich erzählt, dass George Michael nach seinem Soloalbum Faith ganz oben angekommen ist. In den USA verkauft er zeitweise mehr Platten als Michael Jackson oder Madonna. Doch der Erfolg macht ihn nicht glücklich. Er fühlt sich einsam. Der Ruhm wächst ihm über den Kopf. Seine Sonnenbrille wird sein Schutzschild. Sie verhindert den Augenkontakt von anderen. George möchte einerseits weiter Musik machen, aber weiter in der Öffentlichkeit stehen? Nein, danke, ohne mich. Ein Konflikt, den alle Stars kennen, sagt der ehemalige Wham-Manager Simon Napier-Bell.
2: It's addictive. I mean, you don't want to lose it. You don't like the paparazzi outside your house, but you do like...
3: Auf der einen Seite macht das Gefühl süchtig und man will es nicht verlieren. Man mag die Paparazzi vor seinem Haus nicht, aber man mag es weiterhin geliebt und erkannt zu werden, Geld zu verdienen und überall gewollt zu sein. Das war ein schwieriger Konflikt für ihn. Wie umgehen damit, das gleichzeitig zu wollen und nicht zu wollen? Jeder Künstler hat diesen Konflikt.
4: That was a very difficult conflict for him. How to deal with wanting that and not wanting it. Every artist has that conflict too.
0: Und jeder Künstler geht auf seine Weise mit diesem Konflikt um. George Michael fährt nach Hause und macht ein ganzes Jahr lang so gut wie nichts. In einem späteren Interview wird er von sich selber sagen, dass er sowieso eher der Typ ist, der sich mit Freunden trifft oder mit dem Hund spazieren geht. Doch es ist mehr als einfach nur ausspannen oder nichts tun. George denkt über vieles nach, versucht herauszufinden, was seinem Leben einen Sinn gibt. Und dann ist da seine Hoffnung, dass da draußen unter den Millionen von Fans, die ihn als Popstar lieben, doch der eine Mensch dabei sein muss, den auch George lieben kann. Und der ihn um seiner selbst willen liebt. Und nicht, weil er bei diesem Menschen als Poster im Zimmer hängt. Die ganze Promotion für sein Erfolgsalbum Faith hat ihn so erschöpft, dass er einen radikalen Schritt geht. Einen der radikalsten in der Popmusikgeschichte. Er entscheidet, dass er zwar weiter Alben aufnehmen möchte, diese aber nicht mehr bewerben werde. Keine Interviews, keine Fotos, keine Videos mehr. Er will nicht länger das Idol von Millionen von Teenagern sein, meist sind es Mädchen. Für Udo Dahmen von der Pop-Akademie Baden-Württemberg sehr nachvollziehbar.
5: Man darf das nicht verkennen. Dieser Mangel an Privatleben, den dann viele Popstars in einer gewissen Phase ihrer Karriere erleben, zehrt auch sehr an der eigenen Energie. Möglicherweise war das ein Beweggrund. Der andere Beweggrund ist aber sicher auch der, zu zeigen, es ist nicht meine Persönlichkeit, es ist nicht das Bild meiner Persönlichkeit in der Öffentlichkeit, sondern meine Musik, die zählt. Und die möchte ich in den Vordergrund stellen und nicht mein Sunny Boy Image im weitesten Sinne. Das war ja dann bei George Michael eigentlich das, wie er auch immer vermarktet wurde.
0: Doch er fühlt sich nicht nur von den Fans missverstanden. Auch innerhalb der Musikwelt muss er eine bittere Lektion lernen, und zwar bei den American Music Awards. 1989 gewinnt er gleich 3 davon. George freut sich sehr über die Auszeichnungen. Sichtbar gerührt nimmt er die Preise entgegen. Man hört deutlich, wie er vor Aufregung immer wieder schluckt. Er verspricht sich deswegen sogar in seiner Dankesrede. Doch 2 der 3 Preise, die George gewinnt, gingen bisher standesgemäß immer an schwarze Künstler. Bestes Soul Rhythm and Blues Album und bester männlicher Soul Rhythm and Blues Artist. In Teilen der Black Community kommt es deshalb gar nicht gut an, dass da jetzt ein weißer Junge aus London gefeiert und geehrt wird. Jazzgitarrist George Benson, der einen Award mit übergibt, schaut ungläubig und fast schon schockiert, als er in dem Umschlag den Namen George Michael vor sich sieht. Der Vorwurf steht im Raum, George würde Soul für Weiße machen. Das kränkt ihn mächtig. Vor allem, weil er ein Soul-Fan ist, seit er denken kann. Die Musik von George Michael wird nachdenklicher und stimmungsvoller. Zwar wird es auf dem neuen Album auch Dance-Nummern geben, der Großteil aber sind eher folklich anmutende Rock-Songs und mitunter schwermütige Balladen. Oder Songs, die irgendwie nach beidem klingen, wie die erste Single-Auskopplung.

Schon hier verzichtet er auf ein klassisches Video. Stattdessen wird nur der Songtext eingeblendet. Die Verwirrung hält sich noch in Grenzen. Denn etwas Ähnliches hatte sich Prince schon 3 Jahre vorher bei Sign of the Times getraut. Im September 1990 erscheint dann das Album Listen Without Prejudice. Klare Ansage also, hört das, was ich hier mache, ohne Vorurteile. Darauf befindet sich auch das Lied, das George Michaels Signature-Song werden wird.

0: Heute denkt ihr vielleicht, ein Mega-Hit der 80er. Naja, geht so. In den US-Charts schafft er eine respektable 8, in Georges Heimat England nur die 28. Was aber einschlägt und bei MTV rauf und runter gespielt wird, ist das Video. George taucht darin nicht auf. Dafür aber die damals größten Supermodels der Welt. Naomi Campbell, Linda Evangelista, Tatjana Patitz, Christy Turlington und Cindy Crawford. Sie bewegen ihre Lippen zum Gesang des Protagonisten. Und nicht nur das. Seine legendäre Lederjacke geht im Video in Flammen auf. Eine Jukebox fliegt in die Luft. Eindeutiger kann der Abschied von seinem bisherigen Image gar nicht mehr in Szene gesetzt werden. Auch textlich ist Freedom ein Wink mit dem Zaunpfahl. Ich war der Stolz und die Freude jedes geifernden Schulmädchens. Und ich denke, das war genug für mich. George bleibt sich treu. Denn auch in den weiteren Videos ist er nicht zu sehen. MTV-Moderator Ray Cokes, der George oft interviewt und auch persönlich getroffen hat, fand das schon damals eine sehr mutige Entscheidung.
1: I was of course receiving all of these videos on MTV and suddenly you had...
2: Ich habe diese Videos natürlich bei MTV bekommen und plötzlich denkst du, hey, wir wollen George Michael sehen mit seiner Gitarre und seiner Lederjacke und seiner Sonnenbrille. Und dann sind da nur diese Supermodels. Er hat unsere Wahrnehmung herausgefordert. Ich muss nicht in diesem Video sein. Und was meinst du eigentlich damit, dass du keine Fotos mehr machen willst? Das ist das, was jeder liebt. Also ich war froh darüber, dass er Grenzen verschoben hat.
1: And what do you mean you don't want your photo? That's what everyone loves. I was happy that he was pushing things.
0: Das Album trägt einen Zusatz im Titel, Volume 1. Es soll also mindestens noch ein zweites in dieser Art folgen, wird es aber nicht. Denn Listen Without Prejudice verkauft sich nur knapp 8 Millionen Mal. Ein Witz im Vergleich zu den 25 Millionen Kopien des Vorgängers. Oder um es nochmal deutlicher zu sagen, ein Flop, findet jedenfalls die Plattenfirma. Denn genau genommen ist Listen Without Prejudice ein Hit-Album. In Großbritannien geht das Ding direkt auf die 1, in den USA braucht es ein paar Wochen, um Platz 2 zu erreichen. In beiden Ländern hält es sich aber über ein Jahr lang in den Charts. Trotzdem, bei dem Status, den George zu dieser Zeit hat, bei den Verkaufszahlen von Faith und bei den hochgesteckten Erwartungen, da ist sein zweites Soloalbum kommerziell eine Enttäuschung. 1991 geht er auf Tour. Japan, England, Amerika und Brasilien. Hier tritt er auch bei Rock in Rio auf. Er spielt auf der Cover-to-Cover-Tour allerdings größtenteils Songs seiner Lieblingsmusiker, wie den Mix aus Killer von Adamski und Papa Was a Rolling Stone von der Motown-Band

0: Bei den meisten Songs handelt es sich um Cover. Darum begreift George diese Live-Auftritte auch keinesfalls als Bewerbung seines aktuellen Albums. Keine richtige Tour, keine Promo, keine Videos. Wem das überhaupt nicht gefällt, George Plattenfirma. Es fängt langsam aber sicher an zu köcheln. Das Problem ist nicht oder nicht nur, dass George sich aus dem Fokus nehmen will. Es ist vielmehr die Art, wie er das seiner Plattenfirma verkauft, nämlich auf äußerst konfrontative Art. Was überhaupt nicht hätte sein müssen, meint zumindest Wham-Manager Simon Napier-Bell.
1: They're all shocked. They say, you can't do this, you know, we froze money into you and you're our biggest star.
2: Sie waren alle schockiert. Sie sagten, das kannst du nicht machen. Wir haben das ganze Geld in dich gesteckt und du bist der größte Star. Aber wenn er da reingegangen wäre und gesagt hätte, ich habe diese fantastische Idee für ein Video. Ich könnte all diese Topmodels holen und sie müssten alle so tun, als würden sie singen und ich wäre dann der Regisseur. Ich trete nur ganz am Ende auf. Sie hätten alle gesagt, ah, das ist verdammt großartig, was für eine unglaubliche Idee. In vielerlei Hinsicht hat er also nicht nur etwas Ungewöhnliches getan, sondern er hat es absichtlich auf eine Art und Weise präsentiert, die sie gegen ihn aufbringen würde.
1: He wasn't just doing something unusual, he was presenting it in a way which deliberately would antagonize them.
0: George dachte tatsächlich, dass man ihn verstehen würde. Ich war ein Idiot, sagt er später. Nach und nach verhärten sich die Fronten zwischen George und seiner Plattenfirma. Aus dem Köcheln wird ein Sieden, dann ein Brodeln. Doch es gibt einen Lichtblick, den größten seines Lebens. Die Abschlussnacht des Festivals Rock in Rio ist ein überwältigender Erfolg für George Michael. Das legendäre Maracanã-Stadion ist komplett ausverkauft. George hatte schon im Vorfeld eine Zeitreise durch seine musikalische Geschichte versprochen. Inklusive Songs von Wham. Dafür holt er sogar nochmal seinen alten Freund und Bandkollegen Andrew Ridgeley mit auf die Bühne.
3: It's a song that was written 10 years ago with a very great friend of mine. Would you please welcome Mr. Andrew Ridgeley?

Doch trotz der 170.000 Fans fällt George Blick immer wieder auf einen einzigen von ihnen. Es war die größte Anzahl an Zuschauern, von der ich je gespielt hatte, sagt er später. Aber ganz vorne, da stand dieser Typ auf der rechten Seite der Bühne, der mich ununterbrochen anstarrte. Dieser Typ heißt Anselmo und er steht nicht zufällig da. Er ist ganz gezielt zu diesem Konzert gereist. Er hat sich sogar in Georges Hotel einquartiert. Und als er erfährt, dass George umgezogen ist, checkt Anselmo direkt wieder aus und in Georges neuem Hotel wieder ein. Anselmo Filippa ist Brasilianer, der in den USA lebt. Modedesigner aus gutem Elternhaus, 7 Jahre älter als George, von denen er am Anfang mal eben 3 verschweigt. Seine Freunde sagen über ihn, wenn er einen Raum betritt und lächelt, dann geht die Sonne auf. Doch nicht nur die Sonne, sondern auch sein Plan. In der Hotellobby laufen er und sein Idol George sich das erste Mal über den Weg. Und bei beiden macht es sofort Klick. Es ist der Moment, in dem sich George Michaels Leben verändert.

0: Dass George schwul ist, das hat er bis dato noch nie in die Öffentlichkeit getragen. Und doch ist es, vor allem in der Partyszene, ein offenes Geheimnis. Schon in den 80ern hat man ihn in den einschlägigen Londoner Gayclubs gesehen. MTV-Moderator Ray Cooks im 80s Interview.
1: I don't think in the beginning, well I know, because I know people who knew him, that he wasn't quite aware of his sexuality yet. It was like...
2: Ich glaube nein. Ich weiß, denn ich kenne Leute, die ihn kannten, dass er sich am Anfang nicht so klar über seine Sexualität gewesen ist. Es war so nach dem Motto, ich bin mit einer Frau zusammen, aber ich mag auch Männer. Bist du bisexuell? Ich weiß nicht genau.
1: Well, I'm with a woman, but I also like men. Are you bisexual? I don't know really.
0: Klar, es ist nachvollziehbar, dass George sich damals nicht so einfach selbst outet. Wenn man ein Sexsymbol für Millionen von Mädchen und Frauen ist, ja, dann überlegt man sich das mit Sicherheit zweimal. Vermutet auch sein Biograf Robert Steele.
3: But what it might have done is made him a more niche artist.
4: Das hätte aus ihm vielleicht einen Nischenkünstler gemacht und er wäre vielleicht auch in dieser kleinen Nische eine Kultfigur geworden. Es hätte seinen Erfolg im Mainstream aber deutlich einschränken können und ich glaube, das war ein gewaltiges Problem für ihn. Er wollte immer erfolgreich sein, er dachte immer, es wäre sein Schicksal, sein Recht, ein großer Künstler zu sein.
0: In den nächsten Tagen reisen George und eine Freundesgruppe, unter der nun auch blitzschnell Anselmo ist, in ein Wellnesshotel nördlich von Rio. Aus anfänglicher Begeisterung für den dreisten neuen Weggefährten wird im Rekordtempo ein wahnsinniges Verliebtsein und schließlich die große Liebe. Kein Wunder, meint Biograf Robert Steele.
3: He encapsulated what George wanted to be.
4: Ich glaube, er hat auf viele Arten das vereint, was George selbst sein wollte. Er war Brasilianer und er war ein sehr netter Typ. Und er lebte ein sehr normales, geerdetes Leben. Ich glaube, George sagte das sogar mal. Er ist wahrscheinlich die einzige Person, die ihn dazu bringen konnte, auf Klippen zu klettern und von dort ins Meer zu springen.
3: I think George said at one point, you know, he's probably the one person who could have got him to stand on some rocks and dive into the ocean from there.
0: Genau das tut George jetzt. Drachen fliegen, tauchen im Korallenriff und von besagter Klippe am Zuckerhut springt George auch. Ich wusste gar nicht, wie ich Spaß haben sollte, bevor ich Anselmo traf, fasst George Michael diese Zeit zusammen. Seine britische Zurückhaltung verwandelt sich in liebevolle Offenheit. Es ist das erste Mal, dass er jemanden wirklich liebt. Und es ist das erste Mal, dass er das Gefühl hat, auch wirklich zurückgeliebt zu werden. Er ist glücklicher, als er es je zuvor gewesen ist. Es werden wundervolle 6 Monate. Dann der Schock. Anselmo hat AIDS. Schon einige Monate vor ihrer Beziehung ist er HIV-positiv getestet worden. Er verschweigt die Krankheit zunächst vor George, weil er sich schämt. Schließlich sagt er ihm aber doch die Wahrheit. Macht er in den ersten Monaten noch einen sehr gesunden Eindruck, so bekommt er plötzlich eine Grippe, die er nicht los wird. Dann rote Flecken auf der Brust. George weiß einerseits selbst nicht, ob er sich nicht vielleicht mit dem HIV-Virus angesteckt hat. Andererseits wird ihm mit einem Mal bewusst, dass sein Freund mehr als einfach nur krank ist. Mit Anselmo geht es immer weiter bergab. Als George die Anfrage erhält, beim Tribute-Konzert für Freddie Mercury dabei zu sein, sagt er sofort zu. Offiziell singt George Michael für den verstorbenen Queen-Frontmann Freddie Mercury. Doch in Wahrheit singt er nicht für den verstorbenen Queen-Frontmann. Er singt für Anselmo, der an diesem Tag im Publikum ist. Unheilbar krank. George singt an diesem Abend nur für ihn. Der wichtigste Auftritt seines Lebens. Einige Tage später verabschieden sich George und er. Anselmo fliegt zurück nach Brasilien, um dort seine Eltern zu besuchen. George schaut im Flugzeug hinterher und sagt laut: Wage es jetzt.

0: ist tot. Um George herum wird alles neblig. Der Mann, den George über alles liebte, wird nur 37 Jahre alt. Es ist ein Verlust, den er sein Leben lang nicht verwinden wird. Das meint auch Steve Norman von der Band Spandau Ballet, der George gut kannte.
1: I don't think he ever recovered, if I'm honest.
2: Ich glaube, wenn ich ehrlich bin, dass er sich davon nie mehr erholt hat. Ich meine, ich möchte nicht so gemein sein und behaupten, dass niemand mehr an Anselmo herankam, aber mit Abstand betrachtet sieht es ganz so aus.
1: From a distance it seemed like that's what it was.
0: Und genau so war es auch.

0: Am nächsten Tag setzt George sich hin und schreibt einen Brief an seine Eltern. Er schreibt ihnen, dass er schwul sei und dass er gerade die Liebe seines Lebens verloren habe. Seine Mutter ist geschockt. Nicht darüber, dass ihr Sohn homosexuell ist, sondern darüber, dass er sich ihr nie anvertraut hat. Dass er all die Jahre allein mit seinen Problemen umgehen musste. Und darüber, dass er nie von Anselmo erzählt hat. Nicht einmal beim vergangenen Weihnachtsfest, das George doch so liebt. Denn schon da wusste er, wie schlimm es um seinen Geliebten steht. Man könnte nun meinen, dass George nach diesem unermesslichen Verlust erstmal zu nichts mehr fähig gewesen wäre. Doch ganz so stimmt das nicht. Zwar kann er keine Musik machen, doch zumindest körperlich gibt er alles. Beim Squash zum Beispiel. Da powert er sich so oft es geht aus, versucht das Gefühl von Trauer und Angst irgendwie loszuwerden. Und vor allem die Wut. Simon Napier-Bell ist überzeugt davon, dass dies eine typische Art ist, mit so einer Tragödie umzugehen.
1: Everyone knows that the reaction most people have to the death of somebody they love or care for is anger. That's the most common reaction in the world.
2: Jeder weiß, dass die meisten Menschen auf den Tod einer geliebten oder nahestehenden Person mit Wut reagieren. Das ist die meistverbreitete Reaktion in der Welt auf den Tod. Und so war er voller Wut. Und er war ohnehin schon angepisst wegen verschiedener Dinge mit der Sony. Aber jetzt war er eben wütend. Und diese Wut galt eigentlich nicht Sony, sondern war die Reaktion auf den Tod seines Geliebten.
1: But now he was angry, and it was the anger which didn't come from Sony, it came from the death of his boyfriend.
0: Wohin mit all der Angst? Wohin mit all der Wut? Vermutlich wagt er deswegen die ultimative Konfrontation mit Sony, seiner Plattenfirma. Vermutlich kanalisiert er seine negativen Gefühle, indem er sich mit der Plattenfirma anlegt. Die Fronten verhärten sich schnell. Es ist, wie Mitarbeiter später sagen, als würde man einen Zug auf eine Wand zufahren sehen. In Zeitlupe. Doch der Zug lässt sich nicht mehr aufhalten. George wird immer klarer, dass er viel weniger mit seinen Alben verdient, als ihm seiner Meinung nach zusteht. Udo Dahm von der Popakademie Baden-Württemberg weiß, dass viele Künstler dieser Zeit laut Vertrag nur wenige Prozente vom Gesamtumsatz ihrer eigenen Musik abbekamen.
3: Natürlich ist es so, bei einem großen Künstler wie George Michael macht der Umsatz, den ein solcher Künstler erzielt, möglicherweise in bestimmten Jahren in den jeweiligen Tonträgerfirmen einen großen Teil oder einen wichtigen Teil aus. Und daran, an diesem Kuchen, möchten Künstler natürlich auch dann gerne berechtigterweise partizipieren. Oftmals hat man aber Jahre vorher bereits Verträge geschlossen, zu einem Zeitpunkt, zu dem noch gar nicht abzusehen war, dass der Erfolg in dieser Größenordnung eintritt.
0: George fühlt sich immer mehr als Sklave der Musikindustrie. Es geht auch, aber nicht nur ums Geld. Er will respektiert werden. Er fliegt nach Amerika und sagt den Chefs von Sony klipp und klar ins Gesicht, dass er raus will aus seinem Vertrag.

denen ist das egal. 1993 zieht er vor Gericht. Ein gewaltiger Fehler. Während George das Gericht davon zu überzeugen versucht, dass der bisherige Vertrag ihn in ewige Knechtschaft zwinge, sieht die Sony das natürlich ganz anders. Ihre Vertragsbedingungen entsprechen den Standards der Plattenindustrie. Und außerdem hätten sie ihren Künstler zu einem schwer reichen Mann gemacht. Um eine sehr lange und komplizierte Story short zu machen, George verliert den Prozess. Ein schwerer Schlag für ihn. Später gelingt ihm dann doch noch ein Labelwechsel, aber George und die Musikindustrie, das bleibt sein Leben lang ein schwieriges Thema. Nach einer langen Phase der Trauer schreibt George irgendwann wieder neue Songs. 1996 erscheint Older. Das Album ist Anselmo gewidmet und ein Song ganz besonders. Jesus to a Child. Denn George sagt, dass Anselmo für ihn genau das gewesen sei, wie Jesus.

0: Waren die 80er ein immerwährender Höhenflug, so wären die 90er für George Michael ein Jahrzehnt voller Schicksalsschläge. Denn nicht nur Anselmo stirbt, auch seine gute Freundin, Prinzessin Diana, wird aus dem Leben gerissen. Nach einer langen Phase der Trauer über Anselmos Tod trifft George 1996 einen neuen Mann und verliebt sich. Sein Name Kenny Goss. Voller Freude darüber, dass sich sein Leben nun offenbar endlich wieder zum Guten wendet, ruft er seine Mutter an. Als er ihr die Nachricht mitteilt, sagt sie ihm, dass bei ihr Krebs diagnostiziert worden sei. Im selben Jahr spielt George ein MTV Unplugged-Konzert.
1: This next song is about somebody that I loved very dearly. It's called You Have Been Loved.
0: Seine Mutter Leslie sitzt im Publikum.
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0: sichtlich bewegt, sagt George nach dem Ende seines Songs You Have Been Loved nur zwei kurze Worte.
1: Hallo Mom.
0: Hallo Mom. Es ist das erste Mal überhaupt, dass George Michael seine Mutter von der Bühne aus anspricht. Und das letzte Mal, dass seine Mutter einen Auftritt ihres Sohnes miterlebt. Sie stirbt am 26. Februar 1997.

George Michael wird auch dieser Tod hart treffen. Wobei, eigentlich trifft er Giorgos Kyriakos Panayiotou, den Menschen hinter der Kunstfigur George Michael. Da ist das Kind, das durch einen Unfall in der Schule seine Musikbegeisterung entdeckt. Der Junge, der sich immer wieder mit seinem Vater streitet.

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1: Mal klar, mal viele Wolken über Deutschland und ganz im Süden werden Schauer und Gewitter langsam weniger. Dazu liegen die Temperaturen aktuell je nach Ecke zwischen 22 und 9 Grad. Am Tag wird's dann meist trocken und ziemlich sonnig. Im Süden ziehen später wieder mehr Wolken rein und in den Bergen kann es ab und zu kräftig krachen. Die Höchstwerte liegen bei 24 bis 37 Grad.
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0: Backstage-Bereich war fast so aufwendig wie ihre Live-Shows selbst. Dirk Darmstädter von den Jeremy Days über In Excess. New Sensation.
1: Wir waren auf Tour mit In Excess. Wir waren Backstage und es rollten, so nachmittags kamen so die Roadies und die rollten so einen riesigen Flight Case. Das sind so riesige kofferartige Teile auf Rollen, wo normalerweise so die Gitarrenverstärker und so drin sind. Und wir fragten uns, was ist denn da drin? Ist ja riesig. Und dann wurde das ausgepackt und da war komplett eine Stereoanlage inklusive Minibar drin, was dann eben in deren Backstage-Bereich gerollt wurde. Und dann kamen die Jungs direkt nach ihrem Set in ihren roten Bademänteln in ihr Backstage und machten sich da irgendwie was in Campari-Soda. Das hat mir damals doch sehr imponiert.

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1: Mal klar, mal viele Wolken über Deutschland und ganz im Süden werden Schauer und Gewitter langsam weniger. Dazu liegen die Temperaturen aktuell je nach Ecke zwischen 22 und 9 Grad. Am Tag wird's dann meist trocken und ziemlich sonnig. Im Süden ziehen später wieder mehr Wolken rein und in den Bergen kann es ab und zu kräftig krachen. Die Höchstwerte liegen bei 24 bis 37 Grad.
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